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0: Oh, warte ganz kurz, musst du erstmal einen kurzen Schluck Kaffee trinken.
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1: Anna, guten Morgen, das schockt mich gerade total. Wie schön sollst du noch aussehen, wenn du jetzt auch noch auf Kaffee verzichtest?
0: Du alter Schleimer.
1: Das ist ja eine Engel bist du ja.
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0: Ja, und ihr wisst, wenn ich für eine Sache stehe, dann ist es ewige Jugend. Und dazu gehört eben auch das Jugendwort. Da gibt's ein paar neue und wirklich diesmal spannende Kandidaten, vorgetragen natürlich nur von der einzig wahren Tagesschau-Dame. Wie das alles so klingt Susanne und was Daubner. Für Worte es sind, hört ihr alles gleich.
1: Susanne Daubner, wirklich, ich freue mich jedes Daubni. Jahr auf sie. Jetzt hören wir erstmal eine Runde Olivia Dean mit So Easy to Fall in Love.

0: damit einen wunderschönen guten Morgen. Hier bei Energy am Morgen mit Anna Gutenmorgen und mir Ben. Gerade war das Tagesschausprecherin Susanne Daubner natürlich, die habt ihr gehört. Sie hat die Top 10 fürs Jugendwort des Jahres vorgestellt.
1: Ja, das Video ging innerhalb von Stunden auf Instagram und TikTok komplett viral. Wir hören nochmal rein.
2: 6-7, Crash Out, Digger, du bist gut genug.
0: Dass er das auch noch singt.
1: Ja.
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1: Ja, da hat sie mal wieder die Jugendwörter
0: Sachen dabei
1: vorgestellt. Und ich liebe das ja jedes Jahr. Also das ist, Jugendwörter interessieren mich gar nicht.
0: Juckt.
1: Ich bin zwar Generation Jugendwörter, aber am wichtigsten finde ich, wie Susanne Daubner sie in der Tagesschau
0: für sie
1: dann präsentiert.
0: Schön.
1: Ihr könnt für das Jugendwort jetzt online abstimmen. Gekürt wird es dann am 10. Oktober.

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1: Und da spielen wir heute Morgen mit der lieben Dominique. Guten Morgen.
2: Guten Morgen.
1: Hallo, hier ist der Ben für dich. Und hier kommt dein Buchstabe. Pass auf.
3: L.
1: L ist der Buchstabe. L wie Liebe. Das ist ein gutes Zeichen, Dominique. Wir haben 30 Sekunden. Du brauchst 5 richtige Antworten. Hast du mal eine blöde Kategorie, da fällt dir mit L nichts ein. Gar kein Problem. Sagst du einfach schnell weiter. Ich gebe dir eine neue Hauptsache. Wir haben am Ende 5 richtige. Bist du bereit?
2: Ich bin bereit.
1: Ich bin auch bereit. Wir legen los. Ein Spitzname für das Haustier mit L.
2: Lala.
1: Ein Grund, nicht zu telefonieren.
2: Lustlos.
1: Eine Sportart mit L.
2: Laufen.
1: Ja, sehr gut. Ein Trennungsgrund.
2: Lieblos.
1: Sehr gut. Und eine Farbe mit L?
2: Lila.
1: Ja, das ist ja Wahnsinn. Das war mit die schnellste Runde, die wir hier gespielt haben. Gratulation, du hast gewonnen.
2: Oh, mega, danke schön, danke.
1: So schnell wie noch keine ist Dominique durchgerannt quasi durch Stadtland Energy. Wenn ihr sagt, pa, das kann ich noch besser, dann beweist es. Geht auf energy.de und meldet euch an.

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0: meine Güte, es war ja gefühlt schon wieder Herbstzeit hier bei uns. Mhm. Jetzt ist wieder der komplette Sommer am Start. Über 30, fast 40 Grad.
1: Wahnsinn.
0: Wie ihr dank eines Geräuschs aus Japan.
1: Kleiner Tease.
0: ein bisschen Abkühlung bekommt, klären wir gleich.
1: Jetzt hören wir erstmal die gute Leonie zusammen mit Callum Scott und Stay.

0: diesen Sound braucht ihr ab heute alle. Hi, schön, dass ihr dabei seid. Energy am Morgens an mit mir, Anna. Guten Morgen und Ben.
1: Morgen.
0: Wir hatten kurz Herbstfeeling.
1: Ist so.
0: Jetzt kommt wieder die Hitze und nicht alle sind Fans davon. Deshalb gibt es Tipps aus aller Welt. Menschen in Japan setzen bei krasser Hitze auf das sogenannte Furin.
1: Okay.
0: Das kühlt sie instinktiv ab. Ja. Was ist das jetzt genau?
1: Ja.
0: Furin ist ein Windspiel und haben viele im Garten hängen.
1: Und der Sound wirkt aber so beruhigend, dass Menschen dabei direkt so Abkühlung empfinden. Wir probieren es einfach mal. Wir haben heute dieses Geräusch mitgebracht. Achtung.
0: Oh.
1: Und? Gleich. Klingt eher wie eine kleine Kuhherde.
0: Hasse ich. Scheiße.
1: Wie hast du?
0: Manu, ich wollte mich wirklich drauf einlassen.
1: Ja.
0: Ich mag das Geklimper nicht.
1: Ist gar nicht so deins?
0: Nee, mag ich nicht. Ich verstehe das nicht, warum Leute sich sowas in den Garten hängen, weil ich will ja Ruhe und dann habe ich klink, klink, klink, klink.
1: Aber das ist doch ganz spirituell. So, wenn der Wind, dann quasi da durch. Oh.
0: Nee. Oh Manu, ich dachte, das könnte jetzt der Abkühlungstipp auch für mich sein. Aber ihr könnt es ja mal ausprobieren.
1: Ja, und habt ihr vielleicht andere Tipps auch für Anna für eine gute Abkühlung bei diesen heißen Tagen? Dann ruft doch an oder schickt eine WhatsApp.

0: letztens noch bei uns hier im Studio, Energy am Morgens an, mit Anna Guten Morgen und Ben. Tavlo gibt's jetzt mit Stromae und Defle.
1: Komplett neue Nummer von den beiden und die schwedische Sängerin haben wir mal gefragt, wie steht denn sie so am Morgen auf, vor allem das Thema Kaffee.
2: I'm a coffee person. I kind of drink it throughout the whole day. Oh. I'm like a many, many cups a day kind of person. Only if it's black though. I usually have like a flat white in the morning.

0: Black Coffee to the day.
1: Einen Kaffee trinkt sie mit Milch am Anfang und dann den ganzen Tag über einfach nur schwarzen Kaffee.
0: Boah, Leute, die schwarzen Kaffee trinken, ich habe immer das Gefühl, die haben auch eine schwarze Seele. Ihr müsst ja so stark sein.
1: Die müssen tough sein.
0: Tough Low. Oh, passt perfekt mit Des Fleurs, Moff Energy.

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0: Im Studio André Glatzel. Die nächste Hitzewelle ist in Deutschland angekommen und erreicht heute ihren Höhepunkt. Der Deutsche Wetterdienst warnt vor extremer Hitze. An vielen Flüssen muss in den kommenden Tagen weiter mit Niedrigwasser gerechnet werden. Dazu steigt die Waldbrandgefahr. Die Bahn hat erstmals seit 7 Jahren wieder Gewinn gemacht. Mehrere Medien berichten von einem Überschuss in dreistelliger Millionenhöhe im ersten Halbjahr. Außerdem hat die Bahn demnach so viele Fahrgäste befördert wie seit der Corona-Pandemie nicht mehr. Die großen Autobauer in Deutschland stecken in der Krise. Nach VW und Porsche hat nun auch BMW einen massiven Stellenabbau angekündigt. Der Branchenverband VDA sieht jetzt die Politik in der Pflicht. Berlin und Brüssel müssten jetzt schleunigst für bessere Rahmenbedingungen sorgen. Auch in Deutschland kommen die umstrittenen Pläne der FIFA für die WM nicht gut an. DFB-Präsident Bernd Neuendorf sagte dem ZDF, es sei ein fatales Zeichen, die Fußball-Weltmeisterschaft für Investoren zu öffnen. Die UEFA hatte zuvor gedroht, europäische Teams nicht mehr an der WM teilnehmen zu lassen.
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0: Und ich habe Jahre drauf gewartet. Endlich ist der neue Spider-Man-Film in den Kinos mit Tom Holland, unter anderem auch mit Zendaya. Und ich durfte ihn ja schon gucken vor der Kinoeröffnung. Hatte nur Manfred neben mir sitzen. Einen nervigen Kinositznachbar, das glaubst du nicht, Ben. Erzähl ich dir gleich in Ruhe.
1: Jetzt gibt's erstmal einen anderen Fiebertraum. Dankeschön. Ja, okay. Fieberdream, Alex Warren haben wir hier für euch. Schönen Donnerstag.

0: wenn der Sitznachbar einem wirklich alles versaut. Hallo, schönen guten Morgen, Energy am Morgen ist an, hier mit mir, Anna, guten Morgen und Ben. Ich
1: Morgen.
0: Bin ja riesen Spider-Man-Film-Fan und habe den neuen Film auch schon gucken dürfen.
1: Wow.
0: Ganz, ganz großartig, hatte eine gute Zeit, bis auf meinen Sitznachbarn.
1: Was war los?
0: Der ist mir wirklich richtig, richtig auf den Senkel gegangen.
1: Oh nein.
0: Erstmal hat er die ganze Zeit gequatscht und war immer am Flüstern. Ups,
1: oh, das ist
0: kann
1: so
0: ich ja gar nicht. Ja. Wirklich, sei leise im Kino,
1: ja,
0: wir können uns danach
1: furchtbar.
0: Doch gerne unterhalten.
1: Ja.
0: Und dann muss man auch wissen, ich bin ein bisschen nerdy, was diese ganze Marvel-Filmgeschichte angeht. Aber wenn ich doch weiß, ich gucke diesen Film, dann informiere ich mich doch ein bisschen vorher. Der Mann hat halt wirklich gar keine Ahnung und hat dann alles so besserwässerisch in Frage gestellt.
1: Nein!
0: Nach dem Film, naja, fand ich ja okay, aber ich verstehe das ja auch gar nicht. Warum hat denn Peter Parker, warum konnte sich denn keiner mehr in ihn erinnern? Bist du dement?
1: Gott, belese
0: dich. Weil in Spider-Man No Way Home musste er ja veranlassen, das Multiuniversum zu retten, dass alle ihn vergessen, durch Dr. Strange Vergessenszauber.
1: Ganz logisch, ganz logisch.
0: Um das Universum zu retten, damit die Realität nicht zerrissen wird. Das ist doch ganz logisch.
1: Hast du ihm gesagt?
0: Nee, innerlich hatte ich einen Monolog, habe ihn angeschrieben, meinte, Manfred, was machst du denn hier, wenn du keine Ahnung hast? Bin aber natürlich ruhig geblieben.
1: Natürlich, professionell.
0: Professionell und ich habe mich dann ehrlich gesagt einfach abgelenkt mit dem Oberkörper und dem knackigen Po von Tom Holland im Spider-Man-Outfit.
1: Das hilft über vieles hinweg.

0: Es ist genau 6.17 Uhr.
1: Und wir haben natürlich immer die besten neuen Hits für euch. Jetzt Taylor Swift mit I Knew It, I Knew You.
0: Ja, und dieser Song ist auch aus dem Film Toy Story 5.
1: Ah, das ist der.
0: Und passt sehr, sehr, sehr, sehr süß auch in die Geschichte rein. Es thematisiert nämlich das Thema Wiedersehen nach langer Zeit. Und kennst du diese Freunde, wo man sich sieht, oh mein Gott, wir haben uns jetzt 1-2 Jahre vielleicht nicht gesehen oder mal Wochen, Monate nicht gehört. Man trifft wieder zusammen und denkt sich, mein Gott, es ist ja wie früher.
1: Oh.
0: Und das sind eigentlich die besten Freundschaften, wo nicht ist, oh, warum hast du dich so lange nicht gemeldet,
1: genau.
0: Alles ist beim Alten und angenehm.
1: Schön. Jetzt hier mit Taylor Swift.

0: Besten guten Morgen wünschen wir euch. Energy am Morgen ist an hier mit mir, Anna. Guten Morgen, Ben. Und
1: hallo.
0: Annika.
2: Morgen.
0: Die Spielmasterin, ey.
1: Naja, weil sie lügt ja immer, das ärgert mich.
0: Ja, finden wir jetzt heraus. Ja. Sie hat eine Behauptung, wir müssen rätseln, Fakt oder Fake?
2: Meine Behauptung für euch ist heute, es gibt einen Käse, der so gefährlich ist, dass er in der EU verboten ist.
1: Gefährlicher Käse?
0: Vielleicht, weil er so stinkt. Also mein Papa ist ja großer Verfechter von Harzer Käse und der müffelt dir die Wohnung komplett weg. Also ist ja furchtbar. Und ich kann mir vorstellen, es gibt einen Käse, der gefährlich in Anführungszeichen ist, weil er so müffelt, dass er verboten ist. Ich sag Fakt.
1: Dann sag ich auch Fakt, komm.
2: Es gibt einen Käse, der so gefährlich ist, dass er in der EU verboten ist, ist ein...
0: Fakt.
1: Nein.
2: 2009 wurde der vom Guinness World Records Book zum gefährlichsten Käse der Welt gewählt, denn er hat eine Zutat und die sind Maden. Richtig.
1: Ah, das ist ja sehr eklig. Man muss dazu sagen, kleiner Funfact für Anna, guten Morgen, sind relativ viele Käse gefährlich. Eben Käse mit Löchern drin, weil wenn man nur 1,20 groß ist, kann man in ein so ein Loch schon mal fallen. Das ist dem Guntram guten Morgen schon mal passiert, einem fernen Verwandten. Der ist in einem Käseloch verschwunden.
0: Oh, was erzählt sie?
1: Ist nicht so einfach. Wir machen weiter mit Kamrad und Be Mine hier auf Energy.

0: Mit anderen Menschen einen Film gucken kann manchmal die Hölle sein. Guten Morgen, hier ist Energy am Morgen mit Anna und Ben. Kollegin
1: Hallo.
0: Anna hat schon erwähnt, sie war bei Spider-Man, konnte sich den Film angucken und der Sitznachbar war die absolute Hölle. Der hätte da nicht sein dürfen, der hatte gar kein Interesse an Spider-Man
1: und
0: Marvel.
1: Hatte gar keine Ahnung von Marvel, hat nur Quatsch erzählt.
0: Ich hatte eine ähnliche Geschichte bei meinem Spider-Man und zwar Odysseus. Habe ich mir die Odyssee angeguckt, kommt am Ende, wirklich der Film geht schon los, kommt so ein alter Mann rein, von wegen, warum kannst du nicht pünktlich sein? Sorry, kann ich hier nochmal vorbei? Nein, also du bist schon eine halbe Stunde zu spät. Warum kommst du jetzt erst rein? Hatte zwei Rucksäcke mit. Er kam vom Wandern direkt ins Kino. Das hat mich schon aufgeregt. Dann hat er sich neben mich gesetzt und in einem Epos über die älteste Geschichte der Menschheit gefühlt, hat er mittendrin manchmal auf sein Handy geguckt. Was natürlich ein kleiner Bildschirm dann für sich ist und das ganze Ding sieht man. Da dachte ich mir, wenn du gelangweilt bist, dann geh doch wieder wandern.
1: Also was ist denn, also das verstehe ich ja gar nicht. Er kommt erstens zu spät zum Kinofilm kommen.
0: Frech.
1: Warum? Dann verpasst du ja die Hälfte.
0: Frech.
1: Warum bringst du deine zwei Rucksäcke mit?
0: War er?
1: Ist das überhaupt erlaubt?
0: Ja,
1: kommt
0: das
1: man
0: hat
1: damit
0: auch gewundert,
1: durch?
0: Warum stoppt den da keiner?
1: Okay, und dann bist du noch am Handy und vor allen Dingen dieser Bildschirm, auch wenn es so ein kleines Handy ist, kann
0: sofort.
1: Ja so hell sein. Finde ich, Handy einfach am besten in die Tasche rein ausschalten.
0: So. Kniggeregeln.
1: Und niemanden stören.
0: Es sollte Kniggeregeln fürs Kino geben. Habt ihr auch so eine verrückte Erfahrung? Dann sagt doch mal Bescheid und schickt uns eine WhatsApp.
1: Ich hätte ihn mit Popcorn abgeworfen.
0: Ich habe ihn erwürgt.
2: Nee. 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
5: Im Studio André Glatzel. Die nächste Hitzewelle ist in Deutschland angekommen und erreicht heute ihren Höhepunkt. Der Deutsche Wetterdienst warnt vor extremer Hitze. An vielen Flüssen muss in den kommenden Tagen weiter mit Niedrigwasser gerechnet werden. Dazu steigt die Waldbrandgefahr. Die Bahn hat erstmals seit 7 Jahren wieder Gewinn gemacht. Mehrere Medien berichten von einem Überschuss in dreistelliger Millionenhöhe im ersten Halbjahr. Außerdem hat die Bahn demnach so viele Fahrgäste befördert wie seit der Corona-Pandemie nicht mehr. Die großen Autobauer in Deutschland stecken in der Krise. Nach VW und Porsche hat nun auch BMW einen massiven Stellenabbau angekündigt. Der Branchenverband VDA sieht jetzt die Politik in der Pflicht. Berlin und Brüssel müssten jetzt schleunigst für bessere Rahmenbedingungen sorgen. Auch in Deutschland kommen die umstrittenen Pläne der FIFA für die WM nicht gut an. DFB-Präsident Bernd Neuendorf sagte dem ZDF, es sei ein fatales Zeichen, die Fußball-Weltmeisterschaft für Investoren zu öffnen. Die UEFA hatte zuvor gedroht, europäische Teams nicht mehr an der WM teilnehmen zu lassen.
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7: Überall ist das Gefühl gerade gleich. Es ist heiß, außer in Rom. Warum da gerade die große Kälte ist, hört ihr 7:10 hier in der Show.
8: Aber davor Sommer, Sonne, Arbeiten. Welcher der beliebteste Sommerjob ist und wo ihr richtig Kohle machen könnt, hört ihr alles nach. Milo, jetzt erstmal einen richtigen Sommersong. Shakira und Burna Boy, die heizen uns ein bisschen ein hier mit Die Die auf Energy.

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0: Na endlich ist er zurück, der Sommer. Es ist wieder so richtig heiß in Deutschland. Hallo, schön, dass ihr dabei seid. Energy am Morgens an mit mir, Anna. Guten Morgen und Ben.
1: Hola.
0: Viele gehen das Wetter genießen, Eis essen oder eben arbeiten. Mhm. Wir sprechen heute den ganzen Morgen über Sommerjobs. Aber Achtung, da gibt's große Unterschiede beim Gehalt.
1: Am meisten verdienen die Bademeister. Ah. Knapp 40.000 brutto im Jahr. Auf Platz 2 und 3 kommen dann die Rettungsschwimmer und die Eventassistenten.
0: Animateure bekommen viel weniger, sind aber dafür zufriedener.
1: Ah, okay.
0: Genau wie Kioskverkäufer, obwohl die im Ranking am wenigsten verdienen.
1: Ja, okay. Habt ihr oder hattet ihr schon mal so einen richtig coolen oder verrückten oder schrecklichen Sommerjob? Dann erzählt es uns. Schickt uns eine WhatsApp an 030 26 123 45.
0: Bei Sommerjobs, da muss ich immer an Dirty Dancing denken. Hast du mal geguckt?
1: Habe ich nie gesehen, der ist ein Mädchenfilm. Ist ein Mädchenfilm, habe ich nicht gesehen. Anna.
0: Ihr werdet es verstehen, die den Film geschaut haben.
1: Jetzt hat er erstmal Kygo, Khalid und Griffin mit Save My Love.

0: geht man im Sommer? Na klar, ab ins Kino.
1: Energy. Den allerschönsten Donnerstagmorgen wünschen wir euch. Hier sind Anna Gutenmorgen.
0: Hallo.
1: Und Ben. In Rom wird es im Sommer ja so richtig heiß. Das weiß keiner so gut wie meine Wenigkeit. Ich bin da gefühlt alle zwei Wochen.
0: Ist so.
1: Und da hat sich die Stadt jetzt was überlegt. Unter dem Motto Il Grande Freddo, also auf Deutsch die große Kälte, kann man sich jetzt abkühlen gehen. Und nicht wie ihr denkt, oh toll, Rom hat irgendwie den Tiber eröffnet oder ein neues Schwimmbad oder was mehr. Nein, ihr geht ins Kinos, in Bibliotheken und in Kulturhäuser, könnt da in Filme gehen, Bücher lesen, Ausstellungen sich angucken und das Ganze ist komplett kostenlos.
0: Ach,
1: und in den
0: ja
1: Bibliotheken gibt es sogar da nochmal Wasser für jeden obendrauf. Ganz, ganz toll. Ist erstmal so ein kleines Probeding, bis Anfang August läuft das jetzt erstmal, aber es läuft

0: so gut, dass die Verlängerung wahrscheinlich sehr wahrscheinlich ist. Also da könnten sich andere Großstädte in Europa sich mal was abgucken.
1: Ja, definitiv. Nett. Vor allen Dingen, ich bin ja in letzter Zeit eine größere Kinomaus geworden, weil einfach dieses Jahr so krasse Blockbuster rausgekommen sind oder noch rauskommen. Und wenn das umsonst und dann auch noch mit Wasserspender, finde ich gar nicht schlecht.
0: Eine gute Idee.
1: Jetzt machen wir erstmal weiter mit Harry Styles und American Girls.
0: Der liebt Rom übrigens auch. Ich kann nicht aufhören, aber Harry ist auch ganz oft. Wir sind zusammen manchmal in Rom.
1: Okay.

0: Hallo, den allerschönsten Donnerstag wünschen wir euch. Hier ist Energy am Morgen mit Anna Gutmorgen, mir Ben. Habt ihr gut geschlafen? Ich fantastisch. Anna, wie sieht's bei dir aus?
1: Furchtbar.
0: Bitte?
1: Ja, es war so eine schlimme Nacht.
0: Nein.
1: Ich weiß nicht warum, aber ich glaube, ich muss auch irgendwie ein kleiner Werwolf sein,
0: ja,
1: weil ich so anfällig bin für einen Vollmond.
0: Ah.
1: Und wir hatten ja gestern so einen ganz starken Vollmond und ich habe so schlecht gepennt.
0: Nein.
1: Also ich glaube 2 Stunden wirklich aktiv geschlafen.
0: Nein.
1: Ansonsten hatte ich die ganze Zeit so innere Unruhe, Herzrasen.
0: Oh.
1: Dann war mir mega kalt, sodass ich mir eine Jacke genommen habe. Wir haben 30 Grad, Entschuldigung.
0: Ja,
1: ich habe mit Jacke geschlafen. Und heute Morgen bin ich komplett verschwitzt aufgeschlafen. Und natürlich war ich auch nochmal um 2 und um 3 auch nochmal wach. Einfach so, weil man wach ist.
0: Oh, das klingt ja nicht so gut.
1: War
0: gut,
1: furchtbar.
0: Das klingt nach einem sehr soliden Mittagsschlaf heute, Anna. Guten Morgen.
1: Also Mittagsschlaf wirklich, du kannst dir sicher sein, diese Sendung wird beendet.
0: Ja, und dann
1: müssen wir noch unseren Stuff hier erledigen.
0: Ja, und dann auch.
1: Und dann werde ich so mit dem Körper einfach mich in mein Bett legen. Bis morgen früh. Das war so eine schlimme Nacht. Sag mal, habt ihr das auch, wenn beim Vollmond, oder bin ich irgendwie eine einzig
0: ganz
1: Irre?
0: Alleine, ganz alleine.
1: So ein Werwolf. Könnt ihr mal durchklingeln. 030 26 12 345.
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7: Im Studio André Glatzel. Deutschland schwitzt wieder. Die aktuelle Hitzewelle erreicht heute ihren Höhepunkt. Danach wird es zumindest im Norden wieder kühler. Für Probleme sorgen weiter vielerorts die niedrigen Pegelstände. Dadurch ist zum Beispiel die Schifffahrt auf dem Rhein eingeschränkt. Der Deutsche Städtetag fordert mehr Geld für den Schutz vor Hitze. Hauptgeschäftsführer Schuchardt sagte dem Redaktionsnetzwerk Deutschland, Bund und Länder müssten die Kommunen dauerhaft bei Klimaanpassungsmaßnahmen unterstützen. Bundesweit seien dafür Investitionen in Milliardenhöhe nötig. Deutlich mehr Fahrgäste und zum ersten Mal seit Jahren wieder Gewinn. So fällt die Bilanz der Bahn fürs erste Halbjahr aus, berichten mehrere Medien. Viele Pendler sind wohl wegen der hohen Spritpreise vom Auto auf die Bahn umgestiegen. Offiziell werden die Zahlen heute vorgestellt. Mit seinen Plänen für die Fußball-WM hat FIFA-Präsident Infantino wohl ein Eigentor geschossen. Die Kritik wird immer lauter, auch in Deutschland. DFB-Präsident Bernd Neuendorf hält nichts davon, Teile der WM an private Investoren zu verkaufen. Das sei ein fatales Zeichen, sagte er dem ZDF.
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0: Wir sprechen heute über Sommerjobs. Ich hatte mal einen, da habe ich nur einen Tag lang durchgehalten, Anna, guten Morgen.
1: Also Energy kann es nicht sein. Das ist ja schon ein bisschen länger hier. Und ich sag mal so, Ben, ich kann das easy toppen.
0: Nein.
1: Nach meinem Sommerjob durfte ich einen Sommer lang nicht arbeiten. Ich war quasi gesperrt.
0: Ja.
1: Hört ihr alles? Direkt nach Michael Patrick Kelly, jetzt erstmal Tampa City Self-Aware. Schönen Donnerstag.

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0: Ein Sommer, in dem ich schön und reich wurde. Schönen guten Morgen, Energy am Morgen ist an. Hallo, hier mit mir, Anna, guten Morgen und Ben.
1: Morgen.
0: Wir sprechen heute Morgen über das große Thema Sommerjobs.
1: Ja.
0: Hab ich natürlich auch mal gemacht.
1: Natürlich.
0: Ich habe ja in einer Supermarktkette gearbeitet, ganz fleißig an der Kasse und war dann irgendwann auch die Obstfee und hab da auch meine besten Freunde kennengelernt.
1: Ach.
0: Und wir haben uns davor, vor den Sommerferien verabredet und haben gesagt, wir werden diesen Sommer lang richtig durchziehen.
1: Yes.
0: Wir werden ackern, ackern,
1: Geld
0: ackern
1: machen.
0: Und ackern. Und ich habe wirklich jede Schicht übernommen,
1: sehr
0: die
1: gut.
0: es auf dieser auf diesem
1: sehr
0: Planeten
1: gut,
0: gab. Ja, das Problem war an der ganzen Situation nur, ich habe dann richtig, richtig Ärger bekommen, weil man darf ja nur 450 Euro verdienen.
1: Illegal.
0: Das war ja dann nicht in Ordnung.
1: Oi.
0: Meine Chefin hatte das allerdings auch gar nicht auf dem Schirm, was für ein Vertrag. Ich hatte ja so einen Schülervertrag
1: ja.
0: einfach nur. Das heißt, dann kam sie irgendwann zu mir und meinte, Frau Guten Morgen, Sie haben viel zu viel gearbeitet.
1: Nein.
0: Ich müsste Ihnen jetzt knapp über fast 2000 Euro auszahlen.
1: Oh, oh
0: ich habe wirklich geackert wie ein Tier.
1: Wahnsinn.
0: Dass man das auch mal zu mir sagt, Sie haben zu viel gearbeitet.
1: Okay. Wahnsinn. Und was
0: und
1: wurde dann gemacht?
0: Ich wurde gesperrt.
1: Ja.
0: Sie hat gesagt, Frau Guten Morgen, bitte geben Sie jetzt einfach Ihr Shirt ab von diesem von der Supermarktkette.
1: Mhm.
0: Und ich muss Sie jetzt leider hier rausschmeißen. Ich werde Sie natürlich noch bezahlen, aber das muss aufgeteilt werden. Und Sie sind jetzt erstmal einen Sommer lang gesperrt.
1: Keine Sommerarbeit mehr. Aber ich finde es gut, dass du bis heute dich daran gehalten hast, nicht mehr zu verdienen als 450 Euro. Das ist ja für dich immer noch eine Statute.
0: Genau, das
1: deswegen
0: mache ich auch alles hier einfach aus Spaß bei Energy.
1: Genau.
0: Und ich rede einmal ein bisschen privat, so ein Tagebucheintrag.
1: Habt ihr auch lustige, coole oder verrückte Sommerjob-Geschichten? Dann erzählt sie uns. Schreibt uns so WhatsApp an 030261 2345.
0: Jetzt haben wir erstmal die wundervolle Bibi Rexha, New Religion. Schönen Donnerstag auf Energy. 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
1: Das spielen wir heute mit dem lieben Erik. Ich grüße dich.
2: Ich grüße zurück.
1: Hallo, hier sind Anna und Ben für dich. Wir spielen eine Runde Stadtland Energy mit diesem Buchstaben hier. Hätten wir gar nicht anfangen müssen.
3: Wie Anna, schön.
1: A wie Anna ist dein Buchstabe, lieber Erik. Du hast 30 Sekunden, brauchst 5 richtige Antworten mit dem Buchstaben A. Hast du mal keine richtige Antwort, sagst du einfach weiter und Anna gibt dir eine neue. Bist du bereit?
2: Ja.
1: Anna, bist du bereit?
3: Auf jeden Fall.
1: Dann geht's jetzt los.
3: Dagegen kann man allergisch sein mit A.
2: Weiter.
3: Eine App auf dem Handy.
2: Weiter.
3: Nimmst du mit in den Urlaub?
2: Weiter.
3: Gehört in die Strandtasche.
2: Weiter.
3: Eine Disney-Figur?
2: Anastasia.
3: Ja. Ja, sehr gut. Ein Ort für einen Heiratsantrag. Mensch, Erik.
2: Australien?
1: Wäre auch richtig gewesen, aber sind nur zwei. Ich habe auch mit. Was macht man denn in die Handtasche mit A?
3: Handtasche gehört in die Strandtasche.
1: Ja, was denn da? Ein A.
3: Naja, zum Beispiel.
1: Ananas. Das ist echt nicht einfach gewesen. Lieber Erik, das hat leider nicht geklappt.
3: Aufladekabel. Ja.
1: Das hat leider nicht geklappt, Erik.
2: Ja.
1: Ein Satz mit X, das war wohl nichts. Der liebe Erik A. Oh, oh. Da ist er an A gescheitert.
3: Er stand richtig auf dem Schlauch.
1: Oh,
3: also da war ja wirklich. Oh. Da war wenig. Erik, tut mir leid.
1: Könnt ihr das besser? Der Erik kann auch gerne mal mitspielen, meldet euch einfach an. Geht mal in die Energy-App.

0: eine Stunde und dann hatte ich schon genug. Guten Morgen, hier ist Energy am Morgen mit Anna. Guten Morgen und Ben für euch.
1: Hallo.
0: Heute das große Thema Sommerjobs und ich hatte nur einen in meinem ganzen Leben. Ansonsten habe ich vom Geld von meiner Mutter gelebt
1: nicht
0: oder von irgendwas.
1: Nicht dein Ernst, Ben.
0: Ja, ja. Und zwar habe ich in einem Callcenter gearbeitet. Da bin ich rein, die waren alle sehr nett. Habe gesagt, setz dich hin, Ben, du musst Leute anrufen und über irgendein Gewinnspiel aufklären. Dachte ich, so weit, so gut. Habe ich angerufen und mein erster Anrufer sofort, wie heißen Sie? Dan? Ken? Wie heißen Sie? Sagen Sie mal den Namen. Ich so, ja, ja, Dan. Und dann hat er gesagt, okay, dann verklage ich Sie jetzt. Ihre Firma ruft mich zum 18. Mal am heutigen Tag an, das reicht. Sie hören von meinem Anwalt und legt auf.
1: Das war mein erster Anruf in deinem ganzen Leben.
0: Und dann lege ich auf und sage zu meinem Chef, der hat gerade mit einer Klage gedroht. Und dann hat mein Chef, anstatt schockiert zu sein, sich umgedreht und zu angesagt, Ben hat schon seine erste Klage. Und der ganze Raum hat applaudiert.
1: Das gibt mir ein bisschen Wolf of Wall Street Vibes, ehrlich gesagt.
0: Es war total weird und ich habe das dann nur weggelacht und gesagt, ja, okay, danke. Und dann habe ich, weil das ja nur so ein Probearbeiten war, habe gesagt, ich überleg's mir, ich melde mich und habe mich nie gemeldet. Ich habe da quasi, das fand ich ganz furchtbar
1: und
0: unangenehm.
1: Ben, auch für einen Sommerjob im Callcenter.
0: Ja, ich weiß doch auch nicht.
1: Dann bist du ja drin, hast gar nichts vom Wetter, musst die ganze Zeit irgendwelche Leute anrufen. Da würde ich dich überhaupt nicht sehen.
0: Es war nicht meins. Ah.
1: Hattet ihr oder habt ihr einen richtig coolen, verrückten oder schrecklichen Sommerjob, so wie Ben? Dann erzählt es uns mal. Schreibt eine WhatsApp 030 26 123 45.
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12: Im Studio André Glatzel. Deutschland schwitzt wieder. Die aktuelle Hitzewelle erreicht heute ihren Höhepunkt. Danach wird es zumindest im Norden wieder kühler. Für Probleme sorgen weiter vielerorts die niedrigen Pegelstände. Dadurch ist zum Beispiel die Schifffahrt auf dem Rhein eingeschränkt. Der Deutsche Städtetag fordert mehr Geld für den Schutz vor Hitze. Hauptgeschäftsführer Schuchart sagte dem Redaktionsnetzwerk Deutschland, Bund und Länder müssten die Kommunen dauerhaft bei Klimaanpassungsmaßnahmen unterstützen. Bundesweit seien dafür Investitionen in Milliardenhöhe nötig. Deutlich mehr Fahrgäste und zum ersten Mal seit Jahren wieder Gewinn. So fällt die Bilanz der Bahn fürs erste Halbjahr aus, berichten mehrere Medien. Viele Pendler sind wohl wegen der hohen Spritpreise vom Auto auf die Bahn umgestiegen. Offiziell werden die Zahlen heute vorgestellt. Mit seinen Plänen für die Fußball-WM hat FIFA-Präsident Infantino wohl ein Eigentor geschossen. Die Kritik wird immer lauter, auch in Deutschland. DFB-Präsident Bernd Neuendorf hält nichts davon, Teile der WM an private Investoren zu verkaufen. Das sei ein fatales Zeichen, sagte er dem ZDF.
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0: Was war euer verrücktester Sommerjob? Das haben wir euch gefragt und ihr habt richtig abgeliefert. Die Antworten hört ihr um 10 nach 8.
1: Vorher geht's um unsere Sommerjobs und um einen bei mir spezifisch. Ich war ja mal Schauspieler an einer guten Morgen. Was Jürgen Vogel und George Clooney
0: Nein.
1: mir da alles angetan haben, das hört ihr nach Kamerad Hack Yourself. Jetzt erstmal Teddy Swims, Mr. Know-It-All.

0: Sommer kann man baden gehen, sich bräunen oder hart arbeiten. Guten Morgen, hier ist Energy am Morgen für euch mit Anna. Guten Morgen.
1: Hallo.
0: Und mir, Ben. Hart arbeiten habe ich vielleicht persönlich nicht gemacht. Mein Sommerjob, mein Liebster, war über Jahre hinweg so als Kleindarsteller und extra an Sets zu sein,
1: so
0: an
1: Komparse
0: Filmsets.
1: Auch.
0: Komparsenarbeit. Okay. Ganz
1: cool.
0: Ich war mal in so einer Agentur und da hat man wirklich reichlich zu tun und dann sitzt du da meistens da und läufst im Hintergrund nur hinter der Kamera lang. Mhm. Aber ich habe lustige Dinge erlebt. Ich habe zum Beispiel mal eine Mädel, irgendeiner internationalen, die da auch mit war, habe ich einen Witz erzählt auf Englisch. Mhm. Und dann lacht sie so, haha, aber ich habe ihn gar nicht richtig verstanden, sagt sie. Und auf einmal spüre ich so eine Hand auf meiner Schulter und dann ist es George Clooney, der sagt, I like the joke, it was
1: funny. Nein, das ist nicht passiert.
0: Meine linke Schulter wurde von George Clooney angefasst.
1: Dein Idol George Clooney hat quasi gesagt, du bist lustig.
0: Hat mich geweiht quasi.
1: Okay,
0: und im Deutschen habe ich Jürgen Vogel auch kennengelernt. Ganz alberne Situation. Auch ein Dreh irgendwo hier in Berlin, in der Hauptstadt war das. Und dann war er quasi da am Set, das wusste ich aber gar nicht. Mhm. Und stand da, habe mit irgendeiner Regieassistentin geschickert und habe auf der anderen Seite der Straße eine sehr attraktive Dame gesehen, wie sie gerade beim Catering war. Und dachte, wer ist die denn? Die ist ja auch gar nicht in Kostüm. Wer ist die? Mhm. Die sieht ja sehr gut aus. Und auf einmal steht Jürgen Vogel neben mir, guckt mich an und sagt, das ist meine Tochter, junger Mann. Da lässt du schön die Finger davon. Aber schon mit so einem leichten Lachen auch, aber auch ernst. Also ich kann es nur empfehlen, wenn ihr ein bisschen Spaß haben wollt und trotzdem Geld machen wollt, so an einem Filmset extra sein, macht sehr, sehr viel Spaß.
1: Das ist sehr cool. Ey, ich wünschte, ich hätte auch so einen coolen Sommerjob gehabt.
0: Das hättest du auch gut machen können, Anna, guten Morgen.
1: Hattet ihr auch mal so einen coolen, verrückten oder doch schrecklichen Sommerjob? Erzählt es uns. Schreibt eine WhatsApp 030 26 12345.
0: Wir machen jetzt weiter mit Tame Impala und Jenny Dracula hier auf Energy.

0: Es ist 7.46 Uhr. Guten Morgen.
1: Und da haben wir mal wieder einen absoluten Energy-Hit für euch. 2008, in das Jahr reisen wir jetzt mit Stop and Stare von One Republic.
0: Anna, guten Morgen. Da reisen wir in ein Jahr, da gab es, halte dich fest, bitte noch kein Instagram so richtig, sondern, wo sind die berühmt gewordenen Jungs? Auf MySpace. Weißt du, wie MySpace damals funktioniert hat? Weißt du, was MySpace ist?
1: Naja, wahrscheinlich, ja, dann so eine Twitter-Plattform oder so, ja. Sowas wie X, keine Ahnung.
0: So ein bisschen, das war halt die Zeit, in der wir uns alle noch überlegt haben, wie soll denn Social Media funktionieren, wie soll es denn aussehen, ja. So auch mit so ein bisschen StudiVZ und sowas. Und MySpace war schon die coole Variante und eben auch sehr musikalisch.

0: Jetzt geht es um Spinnen, Action und natürlich Tom Holland.
1: Ah! 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
0: Hier für euch bei Energy am Morgen mit Anna Guten Morgen und mir.
2: Hallo. Ben.
0: Jeden Donnerstag nimmt uns Kollege Paul mit ins Kino. Heute geht es nämlich natürlich um Spider-Man Brand New Day.
2: Ja, und ich durfte den ja schon sehen und war total begeistert, Zendaya und Tom Holland auf der Leinwand zu sehen. Paul, warum darf man sich nicht nur als Marvel-Fan auf den Film so richtig freuen?
3: Ja, zum einen natürlich wegen Tom Holland und Zendaya.
2: Ja,
3: die beiden haben gerade ohnehin einen echten Lauf. Erst standen sie gemeinsam für Christopher Nolans Die Odyssee vor der Kamera. Jetzt folgt direkt das nächste große Kino-Highlight. Aber auch die Geschichte macht neugierig. Nach dem Ende von No Way Home beginnt für Peter Parker nämlich ein kompletter Neuanfang. Niemand weiß mehr, wer Spider-Man wirklich ist. Und genau deshalb konzentriert sich der Film wieder stärker auf Peter Parker selbst und erzählt eine persönlichere Geschichte, statt nur den nächsten Multiversumskonflikt. Viel Action, viel Spider-Man-Humor, typisch Marvel, alles ist mit dabei und für mich ist Spider-Man Brand New Day sogar der bislang beste Spider-Man-Film mit Tom Holland. Emotional, actionreich und genau der Neustart, den die Reihe gebraucht hat und deswegen auch meine Empfehlung für diese Woche.
2: Würde ich auch so beschreiben. Vor allen Dingen Sadie Sink spielt ja mit, die Meg spielt von Stranger Things. Und ich fand es super emotional. Ich habe dreimal Pipi in den Augen gehabt.
0: Oh mein Gott, geweint auch noch. 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
2: Auch ein Star auf

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5: Im Studio André Glatzel. Die nächste Hitzewelle ist in Deutschland angekommen und erreicht heute ihren Höhepunkt. Der Deutsche Wetterdienst warnt vor extremer Hitze. An vielen Flüssen muss in den kommenden Tagen weiter mit Niedrigwasser gerechnet werden. Dazu steigt die Waldbrandgefahr. Der Deutsche Städtetag sieht die Kommunen mit dem Hitzeschutz finanziell überfordert. Die bisherigen Finanzierungsmodelle reichten dafür nicht aus, sagte Hauptgeschäftsführer Schuchardt dem Redaktionsnetzwerk Deutschland. Nötig seien neue Konzepte für Investitionen in Klimaschutz und Klimaanpassung. Deutlich mehr Fahrgäste und zum ersten Mal seit Jahren wieder Gewinn. So fällt die Bilanz der Bahn fürs erste Halbjahr aus, berichten mehrere Medien. Viele Pendler sind wohl wegen der hohen Spritpreise vom Auto auf die Bahn umgestiegen. Offiziell werden die Zahlen heute vorgestellt. Auch in Deutschland kommen die umstrittenen Pläne der FIFA für die WM nicht gut an. DFB-Präsident Bernd Neuendorf sagte dem ZDF, es sei ein fatales Zeichen, die Fußball-Weltmeisterschaft für Investoren zu öffnen. Die UEFA hatte zuvor gedroht, europäische Teams nicht mehr an der WM teilnehmen zu lassen.
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0: Endlich so richtig Sommer und wir wollten von euch wissen, was war euer verrücktester Sommerjob?
1: Was Sushi und Minions damit zu tun haben, erfahrt ihr alles direkt nach Alex Rawn mit Ordinary. Wir hören jetzt erstmal eine Runde Turn the Lights Off von Jack Style. Schönen Donnerstag.

0: Endlich wieder so richtig Sommer. Für die einen pure Erholung, für die anderen Arbeit, Arbeit, Arbeit. Guten Morgen, hier ist Energy am Morgen für euch mit Anna Gutmorgen und mir Ben.
1: Hallo.
0: Den ganzen Morgen sprechen wir über Sommerjobs. Aber am meisten interessiert uns natürlich, wie sieht's denn bei euch aus? Habt ihr irgendwelche crazy Sommerjobs gehabt?
2: Ich habe auf dem Southside gearbeitet und Cappies oder so Merch verteilt.
0: Cool.
2: Immer bis um 12 Uhr nachts. War lustig, hat Spaß gemacht.
3: Ich habe tatsächlich vor ein paar Jahren meinen Tauchschein gemacht und ein paar Wochen lang auch dann in meiner Tauchschule als Tauchlehrerin gearbeitet.
4: Wow. Ich habe immer in den Sommerferien in einem Erdbeerstand gearbeitet. Nebenbei konnte ich schön Erdbeeren snacken und die Erdbeeren haben das sogar echt schnell tagsüber verkauft.
5: Ich habe einen Sommer nach dem Abi eine Jugendreise begleitet.
6: Einen Job im Eventbereich, bei dem ich bei einem Flughafen ein Konzert betreuen durfte. Und wir hatten Warnwesten an, die mir und meiner Kollegin viel zu groß waren. Und wir sahen aus wie kleine Minions auf der Baustelle, aber eigentlich bei einem Konzert.
7: Ich habe 4 Monate in Kanada Sushi gemacht und das wirklich, ich glaube, das war mein verrücktester Ferienjob bis jetzt.
1: In Kanada Sushi gemacht? Wie cool ist das denn?
0: Mega.
1: Ich habe nur in einer Supermarktkette gearbeitet und so viel, dass ich dann gesperrt wurde für die nächsten
0: Monate.
1: Was
0: die Leute alles erleben, das ist ja Wahnsinn.
1: Viel, ey. Habt oder hattet ihr auch mal einen coolen, verrückten oder vielleicht auch einen ganz schrecklichen Sommerjob? Erzählt es uns, schreibt eine WhatsApp 030 26 12345.
0: Arbeit kann auch ganz entspannt sein, wenn sie mit dabei ist. Olivia Dean mit So Easy, jetzt hier auf Energy.

0: Wir haben es ganz genau 8.15 Uhr. Guten Morgen. Und wir haben immer die besten neuen Hits für euch am Start. Jetzt Palm Monkey zusammen mit The Palm Tree Boy, Avgazi.
1: Ja, und was eigentlich erst als kleines Hobby angefangen hat, ist dann komplett viral gegangen. Also als Palm Monkey den Song produziert hat, haben sie gesagt, das ist jetzt so ein kleines Spaß-Freizeit-Projekt. Und über Nacht ist der Song einfach in ganzen 80 Ländern viral gegangen.
0: Wow.
1: Und als Spaßprojekt wurde dann halt ein richtiges Sommer-Highlight.
0: Meine Güte, das ist ein mega Sommer-Highlight.
1: Fantastisch. Klingt auch richtig gut, hört ihr jetzt hier auf Energy immer die besten neuen Hits.

0: fantastischen Donnerstag wünschen wir euch. Energy am Morgens an. Hier mit mir, Anna, guten Morgen, Ben und Annika.
1: Hallo.
0: Und es wird gequizzt.
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0: Mal gucken, ob heute bei 39 Grad die Gehirnzellen noch funktionieren. Annika hat eine Behauptung, wir müssen rätseln, ja eben Fakt oder Fake.
1: Ja, und die ist heute passend zum Wetter. Die ist wie folgt: Die Sahara ist die größte Wüste der Welt. Fakt oder Fake?
3: So Sachen, die man eigentlich wissen
0: Muss ja sagen, ich habe Geo als erstes Fach abgewählt.
3: Ja, hast du gleich gesagt, nein.
0: Na, also Physik und Geo war ich ciao. Interessiert mich nicht so, obwohl man es, glaube ich, wissen müsste.
1: Nächste Mann.
3: Ich traue mich auch nicht so richtig. Also ich würde sagen, das ist wahrscheinlich Fake. Und es ist wahrscheinlich irgendwas, wahrscheinlich überrascht die uns gerade mit irgendwas. Das, und jetzt bleibt bei mir bei dem Gedanken, ich weiß, es wird irre, dass die Antarktis theoretisch gesehen die größte Wüste ist, aber halt zugefroren oder sowas, weißt du? Dass es eine ganz verrückte Antwort ist, weil wie bums langweilig wäre, wenn sie jetzt sagt, ja stimmt, Sahara ist die längste Wüste.
0: Ich sag trotzdem, also Sahara sagt mir halt was, deswegen sage ich Fakt.
3: Ich sag Fake.
1: Die Sahara ist die größte Wüste der Welt, ist ein
4: Fake.
1: Benjamin Kloß, also ich weiß nicht, wie du das schaffst, aber du hast vollkommen recht. Die Antarktis ist die größte Wüste. Und Wüste, Leute, zu lernen wir alle was, ist durch geringen Niederschlag definiert und nicht durch Hitze. Und deshalb die Antarktis.
3: Gott, da mal wirklich was gelernt.
0: Und guck mal, das sagt man ja dann immer falsch. Wüste denke ich natürlich dann auch irgendwie an Hitze.
3: Sand und alles, ja.
1: Aber ist es nicht. Benjamin Kloß wusste es.
3: Wow. Einmal im Jahr. Da war der Moment. Dankeschön.
1: Applaus.
3: Die gönnen es mir gar nicht, die beiden. Michael Schulte jetzt 5 AM hier auf Energy. You love me.

0: einen Sommer lang arbeiten. Die Frage ist nur als was. Guten Morgen, hier ist Energy am Morgen. Hallo. Mit Arno und Ben für euch. Wir haben uns gefragt, was wären unsere Lieblings-Sommerjobs? Bei mir ist es ganz klar, Reiseleiter. Und zwar ein ganz besonderer, Anna, guten Morgen. Als Reiseleiter über die griechischen Inseln und auf jeder Insel erzähle ich was über griechische Mythologie.
1: Wow.
0: Da wurde Zeus geboren, hier kam Aphrodite raus. Das würde ich einen ganzen Sommer lang machen.
1: Ja, das könntest du auch. Das ist ja wirklich dein USP-Thema. Also der Mann redet über nichts anderes als griechische Mythologie.
0: Voll tätowiert.
1: Du bist ja auch sehr charismatisch. Charmant, du könntest auf jeden Fall die Ursula da bezirzen.
0: Ich habe eine Freundin, hör auf, danke. Ja. Was würdest du machen?
1: Also, ich wäre auf jeden Fall gerne Animateurin.
0: Das könntest du auch.
1: In irgendeinem Robinson-Club heißen die Dinger noch, war ich auch persönlich noch nie.
0: Ja.
1: Und ich glaube, ich kann das sehr gut so die Leute anheizen, zum Tanzen auffordern.
0: Ja.
1: Ich kann ja auch ein bisschen Standard tanzen, vielleicht gebe ich so einen kleinen Standardkurs oder Pole-Dance-Kurs oder sowas in die Richtung.
0: Ja, schön.
1: Fitness, alles möglich.
0: Oh.
1: Ansonsten natürlich auch einen Cocktailkurs würde ich dann vielleicht auch anbieten.
0: Das ist vielseitig, ja.
1: Also, Animateurin. Wäre mein Traumsommerjob.
0: Sehr gut, da könntest du gut Karriere machen. Und jetzt seid ihr gefragt, was wäre euer absoluter Traumsommerjob, wo ihr sagt, na, dafür würde ich alles stehen und liegen lassen. Sagt doch mal Bescheid, schickt eine WhatsApp 030 26 1 2 3 4 5.
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6: Im Studio André Glatzel. Die nächste Hitzewelle ist in Deutschland angekommen und erreicht heute ihren Höhepunkt. Der Deutsche Wetterdienst warnt vor extremer Hitze. An vielen Flüssen muss in den kommenden Tagen weiter mit Niedrigwasser gerechnet werden. Dazu steigt die Waldbrandgefahr. Der Deutsche Städtetag sieht die Kommunen mit dem Hitzeschutz finanziell überfordert. Die bisherigen Finanzierungsmodelle reichten dafür nicht aus, sagte Hauptgeschäftsführer Schuchardt dem Redaktionsnetzwerk Deutschland. Nötig seien neue Konzepte für Investitionen in Klimaschutz und Klimaanpassung. Deutlich mehr Fahrgäste und zum ersten Mal seit Jahren wieder Gewinn. So fällt die Bilanz der Bahn fürs erste Halbjahr aus, berichten mehrere Medien. Viele Pendler sind wohl wegen der hohen Spritpreise vom Auto auf die Bahn umgestiegen. Offiziell werden die Zahlen heute vorgestellt. Auch in Deutschland kommen die umstrittenen Pläne der FIFA für die WM nicht gut an. DFB-Präsident Bernd Neuendorf sagte dem ZDF, es sei ein fatales Zeichen, die Fußball-Weltmeisterschaft für Investoren zu öffnen. Die UEFA hatte zuvor gedroht, europäische Teams nicht mehr an der WM teilnehmen zu lassen.
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0: Sommer, Sonne und Arbeiten. Welcher der beliebteste Sommerjob ist und wo ihr richtig Kohle machen könnt?
1: Hört ihr alles nach Felix Jähn, jetzt erstmal Leonie zusammen mit Callum Scott und Stay auf Energy. 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
1: Na endlich ist er zurück, der Sommer. Es ist wieder so richtig heiß in Deutschland. Hallo, schön, dass ihr dabei seid. Energy am Morgens an mit mir, Anna, guten Morgen und Ben.
2: Hola.
1: Viele gehen das Wetter genießen, Eis essen oder eben arbeiten. Mhm. Wir sprechen heute den ganzen Morgen über Sommerjobs. Aber Achtung, da gibt's große Unterschiede beim Gehalt.
2: Am meisten verdienen die Bademeister. Ah. Knapp 40.000 brutto im Jahr. Auf Platz 2 und 3 kommen dann die Rettungsschwimmer und die Eventassistenten.
1: Animateure bekommen viel weniger, sind aber dafür zufriedener.
2: Ah, okay.
1: Genau wie Kioskverkäufer, obwohl die im Ranking am wenigsten verdienen.
2: Ja, okay. Habt ihr

0: Oder hattet ihr schon mal so einen richtig coolen oder verrückten oder schrecklichen Sommerjob? Dann erzählt es uns. Schickt uns eine WhatsApp an 030 26 123 45.
1: Bei Sommerjobs, da muss ich immer an Dirty Dancing denken. Hast du mal geguckt?
0: Habe ich nie gesehen, der ist ein Mädchenfilm. Ist ein Mädchenfilm, habe ich nicht gesehen.
1: Anna, ihr werdet es verstehen, die den Film geschaut haben.
0: Jetzt hört ihr erstmal Harrison mit All the Things She Said hier auf Energy.

0: Wohin geht man im Sommer? Na klar, ab ins Kino.
1: 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Den allerschönsten Donnerstagmorgen wünschen wir euch. Hier sind Anna, guten Morgen.
0: Hallo.
1: Wenn in Rom wird's im Sommer ja so richtig heiß, das weiß keiner so gut wie meine Wenigkeit. Ich bin da gefühlt alle zwei Wochen.
0: Ist so.
1: Und da hat sich die Stadt jetzt was überlegt. Unter dem Motto Il Grande Freddo, also auf Deutsch die große Kälte, kann man sich jetzt abkühlen gehen. Und nicht wie ihr denkt, oh toll, Rom hat irgendwie den Tiber eröffnet oder ein neues Schwimmbad oder was mehr. Nein, ihr geht ins Kinos, in Bibliotheken und in Kulturhäuser, könnt da in Filme gehen, Bücher lesen, Ausstellungen sich angucken und das Ganze ist komplett kostenlos.
0: Ach,
1: und in
0: den
1: Bibliotheken gibt es sogar noch mal Wasser für jeden obendrauf. Ganz, ganz toll. Ist erstmal so ein kleines Probeding, bis Anfang August läuft das.

0: jetzt erstmal, aber es läuft so gut, dass die Verlängerung wahrscheinlich sehr wahrscheinlich ist. Also da könnten sich andere Großstädte in Europa sich mal was abgucken.
1: Ja, definitiv. Vor allen Dingen, ich bin ja in letzter Zeit eine größere Kinomaus geworden, weil einfach dieses Jahr so krasse Blockbuster rausgekommen sind oder noch rauskommen. Und wenn das umsonst und dann auch noch mit Wasserspender, finde ich gar nicht schlecht.
0: Eine gute Idee.
1: Wir machen jetzt erstmal weiter mit Alex Warren und Fever Dream. Hier auf Energy immer die besten neuen Hits.

0: Morgen, schön, dass ihr dabei seid. Energy am Morgen ist an, hier mit mir, Anna, guten Morgen und Ben.
1: Hallo.
0: Ich bin ja Gen Z, ne? Ben und mich trennen 15 Jahre, also Anfang der 2000er bin ich geboren.
1: Ach.
0: Und 20 Jahre später kommen sie wieder zurück. Also in der Mode, man sieht überall dieses Y2K-Fashion oder auch die Frisuren, das Make-up und natürlich auch die Mucke. Oh.

0: got it. Also das macht richtig Laune. Und wenn ihr jetzt auch wieder Bock habt auf die 2000er, dann klickt doch mal den Energy 2000er Hit Stream. Den gibt's unter anderem 40 weitere Streams auch bei uns in der Energy App.
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5: Im Studio André Glatzel. Deutschland schwitzt wieder. Die aktuelle Hitzewelle erreicht heute ihren Höhepunkt. Danach wird es zumindest im Norden wieder kühler. Für Probleme sorgen weiter vielerorts die niedrigen Pegelstände. Dadurch ist zum Beispiel die Schifffahrt auf dem Rhein eingeschränkt. Zum ersten Mal seit 7 Jahren hat die Bahn wieder Gewinn gemacht. Das ist schon bekannt geworden, bevor die Bilanz fürs erste Halbjahr heute offiziell vorgestellt wird. Außerdem wurden deutlich mehr Fahrgäste gezählt, wohl weil viele wegen der hohen Spritpreise vom Auto auf die Bahn umgestiegen sind. Die großen deutschen Autobauer stecken in der Krise. Nachdem gestern bekannt wurde, dass BMW weltweit tausende Stellen streichen will, meldet das Unternehmen heute einen massiven Gewinneinbruch im zweiten Quartal. Ähnliche Nachrichten kommen auch von VW, Porsche und Mercedes. Mit seinen Plänen für die Fußball-WM hat FIFA-Präsident Infantino wohl ein Eigentor geschossen. Die Kritik wird immer lauter, auch in Deutschland. DFB-Präsident Bernd Neuendorf hält nichts davon, Teile der WM an private Investoren zu verkaufen. Das sei ein fatales Zeichen, sagte er dem ZDF.
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0: Und wir haben gleich niegelnagelneue Musik für euch, und zwar von einem Newcomer, Miss Tazy, Sometimes I Love You.
1: Oh.
0: Lasst euch mal drauf ein, sehr vielversprechend.
1: Okay, ich bin gespannt. Jetzt gibt's erstmal Kygo, Khalid, Griffin, das Trio vom Feinsten, Save My Love. Schönen Donnerstag hier auf Energy.

0: Morgen, hier ist Energy am Morgen für euch mit Anna und Ben. Und
1: hallo,
0: natürlich mit niegelnagelneuer Musik.
1: Heute von einem absoluten Newcomer, Mr. Z, Sometimes I Love You. Und da ist natürlich die Frage, wie passen denn bitte Balladen und Elektromusik zusammen? Er hat es richtig, richtig schön verbunden. Ja. Es geht um Liebeskummer, man macht aber irgendwie weiter, Herzschmerz, man kommt aber wieder voran. Also sometimes, manchmal vermisse ich dich noch, manchmal liebe ich dich noch, aber das Leben geht halt weiter.
0: Oh, wow.
1: Mein Gott, darum geht es jetzt hier auf Energy. Sometimes.

0: wir haben es jetzt genau 9.27 Uhr. Guten Morgen.
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15: Im Studio André Glatzel. Deutschland schwitzt wieder. Die aktuelle Hitzewelle erreicht heute ihren Höhepunkt. Danach wird es zumindest im Norden wieder kühler. Für Probleme sorgen weiter vielerorts die niedrigen Pegelstände. Dadurch ist zum Beispiel die Schifffahrt auf dem Rhein eingeschränkt. Zum ersten Mal seit 7 Jahren hat die Bahn wieder Gewinn gemacht. Das ist schon bekannt geworden, bevor die Bilanz fürs erste Halbjahr heute offiziell vorgestellt wird. Außerdem wurden deutlich mehr Fahrgäste gezählt, wohl weil viele wegen der hohen Spritpreise vom Auto auf die Bahn umgestiegen sind. Die großen deutschen Autobauer stecken in der Krise. Nachdem gestern bekannt wurde, dass BMW weltweit tausende Stellen streichen will, meldet das Unternehmen heute einen massiven Gewinneinbruch im zweiten Quartal. Ähnliche Nachrichten kommen auch von VW, Porsche und Mercedes. Mit seinen Plänen für die Fußball-WM hat FIFA-Präsident Infantino wohl ein Eigentor geschossen. Die Kritik wird immer lauter, auch in Deutschland. DFB-Präsident Bernd Neuendorf hält nichts davon, Teile der WM an private Investoren zu verkaufen. Das sei ein fatales Zeichen, sagte er dem ZDF.
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0: Jetzt geht es um Spinnen, Action und natürlich Tom Holland.
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0: Hier für euch bei Energy am Morgen mit Anna Guten Morgen und mir.
2: Hallo. Ben.
0: Jeden Donnerstag nimmt uns Kollege Paul mit ins Kino. Heute geht es nämlich natürlich um Spider-Man Brand New Day.
2: Ja, und ich durfte den ja schon sehen und war total begeistert, Zendaya und Tom Holland auf der Leinwand zu sehen. Paul, warum darf man sich nicht

0: echten Lauf. Erst standen sie gemeinsam für Christopher Nolans Die Odyssee vor der Kamera. Jetzt folgt direkt das nächste große Kino-Highlight. Aber auch die Geschichte macht neugierig. Nach dem Ende von No Way Home beginnt für Peter Parker nämlich ein kompletter Neuanfang. Niemand weiß mehr, wer Spider-Man wirklich ist. Und genau deshalb konzentriert sich der Film wieder stärker auf Peter Parker selbst und erzählt eine persönlichere Geschichte, statt nur den nächsten Multiversumskonflikt. Viel Action, viel Spider-Man-Humor, typisch Marvel, alles ist mit dabei und für mich ist Spider-Man Brand New Day sogar der bislang beste Spider-Man-Film mit Tom Holland. Emotional, actionreich und genau der Neustart, den die Reihe gebraucht hat und deswegen auch meine Empfehlung für diese Woche.
1: Würde ich auch so beschreiben. Vor allen Dingen Sadie Sink spielt ja mit, die Meg spielt von Stranger Things. Und ich fand es super emotional. Ich habe dreimal Pipi in den Augen gehabt.
2: Oh mein Gott, geweint auch noch. 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
2: Und ab mit uns in den Vormittag. Toll, dass ihr da seid. Hallöchen, wir haben es 10 Uhr auf dem Donnerstag und die 10 Hits am Stück laufen hier aber sowas von zuverlässig. Die gehen gleich weiter mit der aktuellen Single von Ausdies, jetzt Teddy Swims und ich bin Felina. Hi.
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1: Gestern war Vollmond und für alle, die an diesen ganzen Astro-Wu-Wu-Kram glauben, ist das immer die beste Zeit, um Dinge gehen zu lassen. Einfach mal auszusortieren, was braucht ihr euch nicht mehr reinfahren in eurem Leben, was hilft euch nicht mehr, was macht euch nicht mehr glücklich. Können auch Beziehungen sein, können Gegenstände sein, einfach mal durchgehen. Und die Kunst, Dinge gehen zu lassen, da hat auch Energy Star aus diesen Song zugemacht. The Art of Letting Go, jetzt für euch bei Energy, immer die besten neuen Hits. Happy Donnerstag! Die

0: Wir haben es 10.26 Uhr.
1: Es gibt einen Käse, der so gefährlich ist, dass er in der EU verboten ist. Ist ein
2: Fakt.
3: Nein.
1: 2009 wurde der vom Guinness World Records Book zum gefährlichsten Käse der Welt gewählt. Denn er hat eine Zutat und die sind Maden.
3: Richtig.
2: Ah, das ist ja sehr eklig. Man muss dazu sagen, kleiner Funfact für Anna, guten Morgen, sind relativ viele Käse gefährlich. Aha. Eben Käse mit Löchern drin. Weil wenn man nur 1,20 groß ist, kann man in ein so ein Loch schon mal fallen. Das ist dem Guntram guten Morgen schon mal passiert, in einem fernen Verwandten. Der ist in einem Käseloch verschwunden.
4: Was erzählt sie?
2: Ist nicht so einfach.
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0: 2000er-Game. Wir checken mal, seid ihr so richtige 2000er-Kids und erkennt alle Serienintros, die ich euch hier vorbereitet habe. Nummer 1. Na? Vielleicht als Kind noch ein bisschen zu aufregend, aber halt Grey's Anatomy. Was haben wir noch? Yes. Noch eine Arztserie. I'm no Superman. Das war natürlich Scrubs. Oder was haben wir hier noch?
1: Wasser.

0: Feuer. Luft.
1: Die Nickelodeon-Serie Avatar, The Last Airbender. Oh mein Gott, das habe ich ja auch alles so geliebt. Also falls ihr jetzt bei allen Sachen gerade gesagt habt, wow, wow, wow, das schickt mich aber richtig in die 2000er zurück, dann können wir da sogar noch einen draufsetzen. Hiermit.
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1: Das ist nämlich in dieser Woche unser 2000er Hitstream. Empfehlen wir euch sehr für eine kleine Zeitreise zurück in die 2000er. Das macht wirklich richtig, richtig Bock. So gute Songs drin. Ist ja auch einer von über 40 verschiedenen handverlesenen Streams, die wir euch zur Verfügung stellen. Auf energy.de in der Energy App ist alles for free. Müsst ihr kein dummes Abo bezahlen oder sowas. Und dann gibt's nur 2000er Hits. Klingt dann so.

0: 2000, irgendwie auch eine gute Partyzeit gewesen, ne?
1: Checkt das gerne aus. Könnt ihr übrigens auch zu eurem Smart Speaker sagen, Alexa, spiel Energy 2000er Hits und dann startet die das für euch.
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Sommer waren die einfach das Meme des Jahres. Coldplay mit diesem Konzert, wo sie in der Kisscam aus Versehen eine Affäre aufgedeckt haben von einem CEO und seiner Angestellten, die sich dann einfach ganz schnell weggeduckt haben. Ihr erinnert euch vielleicht. Und ich habe mal geguckt, was denn eigentlich aus denen geworden ist. Also erstmal, die beiden haben in dem Moment nicht unbedingt jemanden betrogen. Das war alles schon wohl angeblich beendet, die anderen Beziehungen. Und interessanterweise, der Typ war gleich so, nee, ich verklag die alle und bla bla bla bla bla. Und die Frau hat gesagt, ich trete zurück, ich will mich bei meinen Kindern entschuldigen, aber das hat alles aufgeklärt, sehr vernünftig damit umgegangen und gut kommuniziert. Überraschung. Coldplay, jetzt für euch mit Paradise bei Energy. 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
2: Ohr, einen fantastischen Donnerstagvormittag euch. Hi, ich bin Felina und ich habe hier gleich für euch aktuelle Single von Junat aus zusammen mit Daddy DJ. Gibt's in guten 10 Minuten. Jetzt machen wir es uns so richtig kuschelig, gemütlich. Olivia Dean, so easy in den 10 Hits am Stück.
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Weiter geht's hier mit der Kehrseite. Das klingt gar nicht geil, ne? Ihr hört Energy immer die besten neuen Hits. Aber zum Glück gibt's ja auch noch andere Sprachen, auf denen klingt das Wort Kehrseite vielleicht besser, wie zum Beispiel auf Englisch Flipside. Einfach wenn man so einmal rumgeflippt hat, ja? Dann ist das die andere Seite, nicht die Kehrseite. Aber so heißt halt der neue Track von Jonadas zusammen mit Daddy DJ. Jetzt für euch bei Energy immer die besten neuen Hits.

0: 4 Minuten vor halb 12.
1: Mein Sommerjob, mein Liebster, war über Jahre hinweg so als Kleindarsteller und extra an Sets zu sein.
0: So
1: an
0: Komparse auch?
1: Komparsenarbeit, okay. Ganz cool. Ich war mal in so einer Agentur und zum Beispiel mal eine Mädel, irgendeiner internationalen, die da auch mit war, habe ich einen Witz erzählt auf Englisch. Mhm. Und dann lacht sie so, haha, aber ich habe ihn gar nicht richtig verstanden, sagt sie. Und auf einmal spüre ich so eine Hand auf meiner Schulter und dann ist es George Clooney, der sagt, I like the joke, it was
0: Nein,
1: funny.
0: Das ist nicht passiert.
1: Meine linke Schulter wurde von George Clooney angefasst.
0: Idol George Clooney hat quasi gesagt, du bist lustig.
1: Hat mich geweint.
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0: Wann kommt denn jetzt endlich neue Musik von diesem Energy Star? Rihanna. 10 Jahre ist ihr letztes Album her und die Gerüchteküche brodelt. Sehe ich immer wieder neue Videos, neue TikToks, neue Reels dazu. Wann kommt neue Musik von Rihanna? Ich fasse mal ganz kurz den aktuellen Stand zusammen, ja. Also sie hat ja schon im letzten Jahr angekündigt, es wird neue Musik kommen. Jetzt hatte sie ja ihren großen Auftritt zusammen mit Jay-Z. Also der hat ein Konzert gespielt, hat Rihanna rausgebracht für einen gemeinsamen Song. Und dann hat sie auch noch selber ein bisschen performt und so. Und sie war so, oh Gott, ich vermisse das alles so sehr. Und ja, Rihanna, wir vermissen das auch. Wir wollen auch gerne, dass du wieder neue Musik rausbringst. Und ich bin jetzt mal für uns in die Recherche gekommen. Was ist denn der aktuelle Stand der Chancen, ja? Da kann ich euch sagen, 10 Jahre seit dem letzten Album, Anti. Sie sagt, sie ist wieder im Studio. Sie hat ja auch Videos aus dem Studio schon gepostet. Sagt aber auch in einem Interview, die Musik, die da kommt, die wird auf jeden Fall nicht kommerziell werden und auch nicht radiotauglich. Ihre Kunst wird dann da sein, wo sie sein sollte. Aber sie unterbricht jetzt gerade mal ihr ganzes Beauty- und Klamottenbusiness, was sie ja nebenbei auch noch hat, um ein bisschen Mucke zu machen. Toll finde ich es erstmal. Ein Hinweis habe ich nur an dich, Rihanna. Was hier radiotauglich ist und was nicht, das entscheiden immer noch wir. Alles klar? Und jetzt haut die Musik raus, mein Gott!
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nicht zu Hause nachmachen. Ray Dalton, den gibt's jetzt hier für euch bei Energy, immer die besten neuen Hits. Und als er noch ein Kind war und es sich nicht so dolle immer leisten konnte, ständig auf Konzerte zu gehen, hat er sich manchmal so in Konzerte reingeschmuggelt. Also ehrlich gesagt, schmuggeln klingt so, als wäre er irgendwo heimlich lang geklettert. Nee, der ist einfach an der Kartenkontrolle vorbeigerannt und ist dann so in die Menge rein, dass man ihn nicht so schnell wiederfinden konnte, dass man nicht mehr identifizieren konnte. Und die am Einlass waren dann schon so, hey, nicht machen, aber haben ihn dann halt auch nicht wiedergefunden. Und ja, er selber war aber sehr aufgeregt, wenn er das gemacht hat, aber seine Freunde haben gesagt, komm, wir ziehen es einfach durch. Und ich meine, dann haben sie ihren Künstler for free gesehen. Nicht nachmachen. Okay, geht, glaube ich, bei uns in Deutschland auch nicht so easy wie damals in Seattle. Das scheint leichter zu sein. Hier in Deutschland haben wir sehr strenge Kontrollen im Einlass. Ray Dalton jetzt für euch bei Energy, immer die besten neuen Hits mit der aktuellen Single Go That High.

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2: Uhr. Gleich habe ich hier für euch Peggy Gou und Ira Star in so guten 10 Minuten und es bleibt bei krasser Girl Power, denn jetzt gibt's für euch Bibi Rexha, New Religion. Ich bin Felina. Toll, dass ihr eingeschaltet habt in diesen 10 Hits am Stück.
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Sommersongs, besonders für die Girls, kann ich euch sagen, ist die aktuelle Single von zwei unfassbar iconic Girls. Einmal Peggy Gou, die ist so DJ-Produzentin und Ira Star-Sängerin. Die haben sich zusammengetan. Der Song heißt Woman. Und da geht's halt drum, ja, also wenn ihr Frauen seid, dann Hände hoch, feiern, let's go. Jetzt für euch bei Energy immer die besten neuen Hits. Also meine Hände sind oben, sag ich ganz ehrlich.

0: 12:24 Uhr.
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Diese Frau ist irgendwie auch immer auf Sidequest oder so, ich weiß es nicht. Energy Star Alice Merton, ja, die macht ja unfassbar gute Popmusik, super sympathisch, ist in ihrem Leben schon so oft umgezogen, dass euch schwindelig werden würde, wirklich in ganz vielen Ländern gelebt. Aber ganz nebenbei komponiert sie einfach auch Musik für die Nibelungenfestspiele in Worms. Ganz anderes Thema. Wie gesagt, ich finde, sie ist immer auf irgendeine Art von Sidequest, aber hat das gemacht, ist auch performt, alles wunderbar. Und hier ist sie für euch mit ihrem großen Durchbruch-Hit No Roots jetzt bei Energy.

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1: Uhr auf einen heißen Donnerstag, Mittag, nach der Mittagspause vielleicht euch ein Eis holen. Falls ihr da noch ein bisschen Inspo braucht, was die Sorten angeht, habe ich gleich für euch die Lieblingseissorten von Fast Boy zusammen mit der aktuellen Single. Jetzt Tampa City und ich bin Felina. Hi.
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Mal gar nicht so kompliziert denken, sondern das, was euch schon immer geschmeckt hat, könnte einfach auch die beste Empfehlung sein. Wir gucken nämlich jetzt mal auf Eissorten. Falls ihr da gerade aus der Mittagspause kommt oder euch schon vornehmt, nach

In der Mittagspause gibt's mal ein Eis. Hier die beiden Lieblingseissorten von Fastboy. Nichts Wildes, aber geil. Einmal Stracciatella und einmal schön Pistazie. Sind doch geile Sachen, auch in der Kombi. Sehr, sehr stark. Jetzt für euch Fastboy mit einem sehr guten Eisgeschmack und gutem Musikgeschmack. Beautiful Life bei Energy, über die besten neuen Hits.

0: Kiss Online.
1: Hallo, hallo, wir haben es 13.22 Uhr.
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0: heute als Lebensretter im Energy Star Check Bad Bunny. Der Mann, der ja Anfang des Jahres uns alle irgendwie vereint hat mit seiner Super Bowl Halftime Show. Das war ja eine einzige große Feier, ein einziges großes Tanzen. Mein Gott, hab ich geflannt. Das war einfach so schön. Es hat so viel Spaß gemacht, dass der da abgeliefert hat. Und sowieso alle seine Songs sind ja großartig. Und es gibt ja so Songs, die werden einem geraten, dass man die im Kopf singen soll. Falls ihr mal in die Situation kommt, erste Hilfe leisten, ne? Herzdruckmassage, die dann genau den richtigen Rhythmus vorgibt. Wahrscheinlich das bekannteste, weil das immer auch im Erste-Hilfe-Kurs gesagt wird, ist sowas wie Stayin' Alive von den Bee Gees. Dieses ha, ha, ha, ha, Stayin' Alive, das kennen wir. Aber es gibt jetzt noch einen Song, der das kann. Und zwar diesen hier. Der Song, mit dem Bad Bunny seine Super Bowl Halftime Show gestartet hat. Titi me pregunto.
1: Ey, Titi me pregunto si tengo mucha novia.
0: Das ist der richtige Rhythmus. Das einfach im Kopf singen. Falls ihr mal in die Situation kommt, ich hoffe nicht, dass ihr eine Herzdruckmassage machen müsst. Aber stellt euch mal vor, ihr liegt da und jemand singt das. Dann würde ich ja von alleine aufwachen. Da braucht ihr gar nicht anfangen, mein Herz zu massieren, ey. Oder?
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Sprecht miteinander. Wenn Jack Dean eine Botschaft an euch einfach nochmal komplett in Großbuchstaben und unterstrichen rausschicken könnte, dann sprecht miteinander. Wann immer ihr das Gefühl habt, ihr seid ein bisschen lost, ob es im Job ist, in der Familie, in der Beziehung, sprecht mit den betreffenden Personen, sagt denen Bescheid, kommuniziert miteinander, super wichtig, denn normalerweise wollen Menschen immer helfen. Ja, eigentlich will euch jeder unterstützen, niemand will euch was Böses, im besten Fall, ja, aber meistens ist es tatsächlich so. Und genau das ist auch die Botschaft seiner aktuellen Single Mercy, hat er gemerkt beim Schreiben, ey, das ist so, so wichtig. Jack Dean, jetzt für euch bei Energy, immer die besten neuen

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2: Wir schwitzen zusammen rein in den Donnerstagnachmittag. Also toll, ne? Das sind hier nicht nur die 10 Hits am Stück, es sind auch die 10 Schwitz am Stück. Man kann es nicht anders sagen. Ich bin Felida, hi, und wir machen weiter gleich mit Milo und DJ Licious. Und jetzt gibt's Kygo und Khalid. Happy Donnerstag.
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geht's hier mit neuer Musik von Energy Star Milo. Der hatte ja damals seinen großen Durchbruch mit der Coverversion von Ayo Technology, wo ja die Botschaft ist, kein Bock mehr irgendwie Technologie zu benutzen. Das ist irgendwie gar nicht so seins. Und er hat jetzt gerade nochmal ein Statement dazu gesagt, ist schon krass, seit KI hat das ganze Ding ja nochmal ein neues Level bekommen, ne? Dass man noch mehr Technologie benutzt. Er selber steht dafür, dass er seine Songs selber schreibt. Alles ist für ihn Kunst, was er daran selber macht. Selbst die Musikvideos betreut er selber, finden wir richtig gut. Hier bei Energy sagen wir ja auch immer 100% echte Stimmen, keine KI. Und das heißt, Milo, den krassen Künstler, jetzt für euch bei Energy. Wir passen sehr gut zusammen mit Forever Young.

0: und 24 Minuten.
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0: erste Empfehlung bei dieser Hitze in Deutschland. Überall über 30 Grad. Ab mit euch ins Kino. Und da guckt ihr bitte das Richtige. Die Empfehlung dafür kommt von Paul.
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2: Hallo zusammen. Einer der beliebtesten Superhelden der Welt kehrt zurück auf die große Leinwand. Spider-Man ist zurück mit Spider-Man Brand New Day. Der startet diese Woche im Kino. Und es gibt natürlich etliche Gründe, warum ihr den auf keinen Fall verpassen solltet. Zum einen natürlich wegen Tom Holland und Zendaya. Die beiden haben gerade ohnehin einen echten Lauf. Erst standen sie gemeinsam für Christopher Nolans Die Odyssey vor der Kamera. Jetzt folgt direkt das nächste große Kino-Highlight. Aber auch die Geschichte macht neugierig. Nach dem Ende von No Way Home beginnt für Peter Parker nämlich ein kompletter Neuanfang. Niemand weiß mehr, wer Spider-Man wirklich ist. Und genau deshalb konzentriert sich der Film wieder stärker auf Peter Parker selbst und erzählt eine persönlichere Geschichte, statt nur den nächsten Multiversumskonflikt. Viel Action, viel Spider-Man-Humor, typisch Marvel, alles ist mit dabei und für mich ist Spider-Man Brand New Day sogar der bislang beste Spider-Man-Film mit Tom Holland. Emotional, actionreich und genau der Neustart, den die Reihe gebraucht hat und deswegen auch meine Empfehlung für diese Woche.
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0: Danke dir, Paul.
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bei Materia, muss ich leider sagen, war ich die Person, die so ganz unangenehm einfach schon vor allen anderen Fan von dem war. Und der war einmal Vorband auf einem anderen Konzert, weiß ich gar nicht mehr, was da war, aber da war ich mit meiner Schwester. Und die hat mich angeguckt. Felina, bist du wahnsinnig? Warum kennst du denn alle Texte auswendig? Ich liebe den, das ist so toll. Deswegen freue ich mich sehr. Materia jetzt für euch bei Energy zusammen, natürlich mit Jascha und der unfassbaren Miss Platinum, Lila Wolf.

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2: Wir haben es 15 Uhr, das kann nur eins bedeuten, rein geht's in den Energy-Nachmittag. Hallöchen, ich bin's Vivi, gleich habe ich für euch einen meiner Lieblingstracks direkt am Anfang am Start, The Bowser mit Magnetic. Jetzt geht's hier weiter mit One Republic.

Achtung, hier wird der Artikel besonders wichtig. Bowser ist ja ein deutscher Rapper und The Bowser ist eine norwegische Band, die aus drei Typen besteht. Ich meine, gut, musiktechnisch unterscheiden die sich schon ein bisschen, daran kann man dann den Unterschied erkennen. The Bowser mit Magnetic hört ihr hier immer die besten neuen Hits auf NRW.

0: Mein Sommerjob, mein Liebster, war über Jahre hinweg so als Kleindarsteller und extra an Sets zu sein.
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1: Dein
0: angefasst.
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0: Hat mich geweint.
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0: Sind Affen die besseren Menschen? Diese Frage klären wir jetzt. Energies Abend immer die besten neuen Hits mit meinem Kollegen Armani.
1: Hello.
0: Und Armani, ich habe eine Frage an dich. Was würdest du denn sagen, unterscheidet Menschen von Tieren?
1: Sprache, Kultur und Bewusstsein.
0: Ja, perfekt. Hört sich an, als hättest du es auswendig gelernt.
1: Ja.
0: Vor allen Dingen bei dem Punkt Sprache, ne? Gibt es jetzt aber neue Erkenntnisse, die dieses Bild vielleicht ein bisschen verändern können. Es gibt nämlich eine Studie der Uni Osnabrück, die zeigt, auch Weißbüschelaffen kommunizieren erstaunlich ähnlich wie wir Menschen. Und die Forscher haben dort diese Tiere untersucht, was Spannendes rausgefunden und was genau, das hast du jetzt vor.
1: Genau, also Weißbüschelaffen aus Brasilien, eine kleine Affenart, sind ungefähr so aus wie ein Mix aus Albert Einstein und Baby, oder?
0: Deswegen sind die auch so clever.
1: Ne? Ganz genau. Forscher haben über 1200 Lautwechsel von vier Affengruppen untersucht und rausgefunden, die Affen rufen nicht einfach nur irgendwelche Laute durch die Gegend, sondern die warten aufeinander, reagieren aufeinander, passen ihre Rufe sogar anderen Affen an. Also im Grunde führen die richtige kleine Gespräche. Und andere Studien haben auch gezeigt, dass sie sogar eigene Rufe für einzelne Artgenossen haben. Also quasi wie Namen.
0: Also wenn die so gut kommunizieren können, ne? Vielleicht schaffen wir es als Menschen dann ja auch irgendwann.
1: Ja, wir müssen uns ein Beispiel an den Weißbüschelaffen nehmen.
0: Finde ich auch. 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

Mama geklaut, um ihm seiner Freundin zu geben in der 6. Klasse. Richtig sweet. Die einzige, die es halt nicht so cool fand, war die Mutter. Aber sie hat den Ring am Ende wieder zurückbekommen. Aus seinem Album The Romantic hört ihr jetzt On My Soul immer die besten.

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2: Gleich hört ihr hier Somber mit seiner neuen Nummer My Body Isn't Ready. Und Leute, bei dem Wetter hier ist meiner das auch nicht. Jetzt geht's weiter, auch mit einem passenden Track, Fever Dream von Alex Rowan.
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Wirklich nichts kann Energy Star Somber von seinen Fans trennen. Auch nicht Security-Männer, die sagen, nee, also während deines Konzerts kannst du auf gar keinen Fall in die Menge gehen. Dann müssen sie das ganze Ding hier abbrechen. Und da hat er sich gedacht, naja gut, dann geht er halt beim allerletzten Song in die Menge. Weil wenn sie es dann abbrechen, ist eh schon egal. Somber hörte hier mit seinem neuen Hit My Body Isn't Ready auf Energy. Immer die besten

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0: allermeisten verarscht wurde ich in meinem Leben nicht von meinen Ex-Freunden, sondern von Chipstüten. Energies an, immer die besten neuen Hits mit mir. Vivi, ich bin ja so eine kleine Snackmaus und jedes Mal dasselbe. Ich kaufe mir tolle Chips. Ich denke mir, wow, guck dir diese riesen Packung an. Perfekt, die hält doch auch mal einen ganzen Abend. Und dann macht man die auf. Und dann ist da vielleicht ein Drittel. Oder wenn man Glück hat, die Hälfte mit Chips voll und der Rest ist Luft. Nichts ist da dann mehr drin. Und genau das wird sich jetzt ändern, Freunde. Halleluja! Und zwar ab dem 12. August, da tritt nämlich eine neue EU-Verpackungsverordnung in Kraft. Na endlich, die EU hat sich mal da durchgesetzt. Und zwar wollen die Verpackungsmüll reduzieren und Recycling vereinfachen. Und der Knackpunkt ist jetzt, dass es solche Mogelpackungen eben nicht mehr geben darf. Das heißt, eure Lieblingschips im Regal, die sehen dann vielleicht bald kleiner aus von der Verpackung her, aber es ist halt immer noch genauso viel drin, außer dass da halt weniger Luft drin ist. Und das finde ich toll. Das ist eine gute Nachricht.
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Damit hat, glaube ich, keiner so richtig gerechnet. Die Sugar Babes haben sich ein Jahr nach der Veröffentlichung dieses Songs hier getrennt. War eine richtig traurige Zeit für die Fans, aber seit ein paar Jahren machen sie ja wieder Mucke zusammen. Overload, hört ihr jetzt, macht euch einen richtig schönen Donnerstag.

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1: Und heute ist Sonntag, da denke ich mir, nee, Feierabend gar nicht so geil, ne? Lieber im klimatisierten Büro rumhängen als bei 36 Grad draußen. Aber Leute, macht's euch trotzdem schön. Vor allen Dingen mit schöner Musik. Gleich Flipside von Junot Ass am Start. Und jetzt geht's weiter mit Olivia Dean.
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Die beiden Jungs von You Not Us wurden vor 5 Jahren gefragt, wo sie sich in 5 Jahren sehen. Also jetzt quasi. Und da haben sie gesagt, auf jeden Fall auf den großen Bühnen, auf coolen Festivals. Und genau das haben sie geschafft. Herzlichen Glückwunsch. Auf jedem großen Festival in Deutschland eigentlich dabei gewesen. You Not Us hört jetzt mit Flipside immer die besten neuen Hits auf Energy.

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0: Energy ist an bei euch. Mit mir Vivi und meiner Kollegin Felina. Und
1: hallo.
0: Felina, ich find's richtig frech von dir. Ich find richtig frech,
1: sag mal,
0: wie viel Spaß du ohne uns alle auf dem Perucaville hattest.
1: Aufzieh!
0: Du warst für Energy am Start. Es sah fantastisch aus. Tolle Acts, tolle Bühnen. Generell Perucaville, immer ein geiles Festival. Und jetzt hoffe ich doch mal, dass du etwas als Entschädigung hast für uns.
1: Also weil ihr jetzt traurig seid, dass ihr nicht dabei wart, oder
0: richtig.
1: Was?
0: Richtig.
1: Na, ich habe schon was mitgebracht.
0: Ah ja?
1: Ich bin ja eine gute Mutti.
0: Ja.
1: Eine gute Festival-Mutti. Na, pass auf, wir haben ja super viele Energy-Star-DJs dort getroffen.
0: Mhm.
1: Axwell, Topic, Alle Farben, Oliver Heldens, Don Diablo, Timmy Trumpet. Soll
0: wow.
1: ich weitermachen? Nee, oder?
0: Also einfach alle guten DJs.
1: Einfach wirklich alle guten DJs,
0: ja.
1: alle im Interview. Und die wiederum habe ich alle gezwungen, einen richtig coolen Energy mal Perucaville Beutel zu unterschreiben.
0: Wow.
1: Und genau den könnt ihr gewinnen.
0: So, jetzt musst du uns aber auch noch erzählen, wie das geht. Wie machen wir das?
1: Na, das ist ganz einfach zum Beispiel. Da posten wir schön das Video von auf Instagram. Und dann braucht ihr nur euren Lieblings-DJ einfach drunter kommentieren.
0: Ah.
1: Und dann wird ausgelost.
0: Perfekt. Also immer ein Auge drauf haben auf energy-de auf Insta. Und dann gewinnt ihr diesen fantastischen Beutel. Ist einzigartig übrigens. Es gibt nur diesen einen.
1: Timmy Trumpet hat gesagt, oh mein Gott, dieses Ding ist ja jetzt schon so wertvoll. Das wollt ihr verlosen. Und wir so, ja,
0: machen wir.
1: Wir sind uns unserer Hörerinnen und Hörer wert.
0: Sehr schön. Dann sind wir jetzt auch nicht mehr sauer auf dich.
1: Danke.
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Back in Backstreet Boys wird gerade groß geschrieben. Sie sind nämlich zurück mit ganz neuer Mucke. Bottle Up heißt ihr neuer Track, wird auch der Titelsong übrigens von dem Film Paw Patrol The Dino Movie sein. Richtig sweet. Da erreichen sie direkt mal auch kleine Hörerschaft, ne? Jetzt hört ihr Bottle Up hier, immer die

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1: Gleich geht es weiter für euch durch den Donnerstag mit Peggy Gu. Die hat einen neuen Track zusammen mit Ira Star, heißt Woman. Feier ich hart. Jetzt erstmal Juste für euch mit Turn the Lights Off. Und ich bin's, Vivi. Hallöchen.
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kommt es jetzt ein bisschen aufs Alter an, ne? Ob man diese Aktion hier von der Mama von Peggy Gou süß findet oder richtig peinlich. Weil wenn Peggy Gou auflegt, dann ist ihre Mama manchmal mit dabei, weil sie halt ihr größter Fan ist, ist ja ganz klar. Und hat sogar so ein aufgedrucktes Peggy Gou T-Shirt immer an. Ich find's süß, aber ich glaube, wenn man jetzt eine 15-Jährige fragt, sagt sie auf jeden Fall, geht gar nicht, ist richtig cringe. Woman von Peggy Gou.

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0: früher war alles besser, alles wird immer teurer, aber stimmt das denn wirklich? Das klären wir jetzt. Energies an über die besten neuen Hits mit mir, Vivi, und unserem Quizmaster Armani.
1: Ja, es geht wieder los.
0: Heute geht's wieder los und du hast ein Preisquiz für uns.
1: Genau, ich habe eine kleine Zeitreise gemacht ins Jahr 2006. Was denkst du, hat ein Big Mac damals gekostet? 1,99 €, 2,99 €, 4,49 € oder 5,99 €?
0: 2,99 €.
1: Richtig.
0: Ja,
1: im Vergleich, heute kostet der 6,49 €.
0: Das ist crazy, crazy, wirklich.
1: Okay, wir machen weiter. Hast du früher gezockt? Hast du Nintendo DS gespielt?
0: Ja, klar.
1: Genau,
0: Nintendogs.
1: Also Nintendogs, die Switch von damals.
0: Ja.
1: Was denkst du, hat die gekostet? 99 €, 149 €, 249 € oder 399?
0: Ich glaube, meine Eltern haben nicht so viel Geld dafür ausgegeben. Ich glaube, die hat... Was war das zweite?
1: 149
0: gekostet.
1: Du hast doch schon die Preise hier angeguckt, sei ehrlich. Das ist richtig.
0: Ja!
1: Heute kostet sie 460 €.
0: Was?
1: Die Switch, die neue.
0: Wow.
1: Das
0: wow.
1: ist komplett crazy.
0: Würden meine Eltern mir nicht kaufen, bin ich ganz ehrlich.
1: Meine Eltern haben mir damals nicht mal den Nintendo DS gekauft. Okay, das letzte. Ein Album auf einer CD. 5,99, 9,99, 15,99 oder 29,99?
0: Im Schnitt, glaube ich, hat man so einen Zehner gezahlt ungefähr.
1: Wir sind bei 15,99 im Schnitt.
0: Okay.
1: Der Unterschied zu heutzutage ist, heute gibt es alles im Stream.
0: Ja, alles
1: for
0: umsonst.
1: Free.
0: Ja.
1: Und auch bei uns.
0: Ganz genau. Ihr findet über 40 Webstreams, unter anderem zum Beispiel die Energy 2000er Hits, geiler Stream, bei uns in der Energy App.
1: Endlich, weil das konnte ich mir auch nicht leisten von meinem Taschengeld.
0: Oh Mann, Armani.
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Kaum einen Song habe ich so oft so schief mitgesungen wie Rather Be von Clean Bandit, weil so hoch wie Jess Glyn da in der Hook nachher kommt, komme ich auf gar keinen Fall. Also zum Glück mache ich jetzt mein Mikro aus und ihr hört Rather Be hier auf Energy.

0: Chris Warren haut gerade wirklich ein Track nach dem anderen raus und die sind immer alle richtig geil. Passenger heißt sein neuester, den hört ihr hier gleich. Jetzt geht's weiter mit Taylor Swift und ich bin's, Vivi. Macht euch einen schönen Abend.
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Alle Beifahrer im Auto können sich jetzt freuen, weil es geht hier weiter auf Energy mit Passenger von Alex Warren. Und er sagt natürlich, am allerbesten hört man diesen Song im Auto als Beifahrer, Scheiben nach oben und richtig laut mitgrölen. Ich würde sogar sagen, Leute, Scheiben nach unten bei den Temperaturen. Und scheiß doch mal drauf, wer das alles hört, euren schönen Gesang. Passenger, hört ihr jetzt immer die besten neuen Hits hier auf Energy für euch.

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0: Machen Tom Holland und Zendaya nur noch Filme zusammen? Könnte man sich langsam fragen, ne?
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0: Jeden Donnerstag nimmt uns unser Kollege Paul mit ins Kino und heute geht's um den neuen Spider-Man-Film Brand New Day. Lieber Paul, du durftest ihn schon sehen und die Frage jetzt an dich, warum darf man denn sich nicht nur als Marvel-Fan auf diesen Film freuen?
2: Ja, zum einen natürlich wegen Tom Holland und Zendaya. Die beiden haben gerade ohnehin einen echten Lauf. Mhm. Erst standen sie gemeinsam für Christopher Nolans Die Odyssee vor der Kamera. Jetzt folgt direkt das nächste große Kino-Highlight. Aber auch die Geschichte macht neugierig. Nach dem Ende von No Way Home beginnt für Peter Parker nämlich ein kompletter Neuanfang. Niemand weiß mehr, wer Spider-Man wirklich ist. Und genau deshalb konzentriert sich der Film wieder stärker auf Peter Parker selbst und erzählt eine persönlichere Geschichte, statt nur den nächsten Multiversumskonflikt. Viel Action, viel Spider-Man-Humor, typisch Marvel, alles ist mit dabei und für mich ist Spider-Man Brand New Day sogar der bislang beste Spider-Man-Film mit Tom Holland. Oh. Emotional, actionreich und genau der Neustart, den die Reihe gebraucht hat und deswegen auch meine Empfehlung für diese Woche.
0: Und meine Empfehlung ist auf jeden Fall auch Kino, Leute, weil da ist es schön kühl. 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

sage ich tatsächlich gar nicht so oft, aber Leute, ich will gar nicht gehen. Mein Studio ist super schön klimatisiert. Naja gut, aber ich muss das Feld räumen. Hier macht jetzt mein Kollege Julian Hutter weiter und wir hören uns natürlich auch morgen wieder 15 bis 20 Uhr. Macht's gut bis dahin. Delta Goodrem habe ich jetzt noch für euch auf Energy, immer die besten neuen Hits. Ciao, ciao.

um 20 Uhr an diesem unfassbar heißen Donnerstag. Ich hoffe, es geht euch gut. Schön, dass ihr mit dabei seid. Gleich kühlen wir uns zumindest akustisch so ein bisschen ab. Damit Olivia Dean, So Easy to Fall in Love. Den Anfang macht jetzt aber Teddy Swims, Mr. Know It All und immer die besten neuen Hits.

Ihre Hobbys sind Stricken, Kochen und Podcast hören. Und das ist wohl die größte Rock'n'Roll-Antwort, die ich jemals bekommen habe. Energy ist an bei euch an diesem Feierabend mit mir, Julian. Sie stammt von Olivia Dean, die geradezu wirklich die spannendste Popfigur in Großbritannien ist. Auch weil sie Jazz und Soul aus der Nische geholt hat und wirklich auch gar nichts auf Algorithmen gibt. Texte sind immer ganz arg autobiografisch, lässt uns also sehr nahe ran an sich, wenn es um Thema Liebe, Beziehungen, Selbstzweifel geht. Und ich finde, die öffentliche Einsicht zur eigenen Schwäche bedarf immer einer unglaublich großen Stärke. Auch jetzt bei So Easy to Fall in Love erzählt sie von einer Beziehung, die so leicht von der Hand geht, wenn man verliebt ist und sich der Illusion hingibt, dass das jetzt für immer und alle Zeit so bleibt, wissentlich, dass es natürlich eine Illusion ist. So, bin großer Fan. Olivia Dean haben wir jetzt mit So Easy to Fall in Love und immer den besten neuen Hits. 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

So, jetzt eine belgische Co-Produktion hier bei Energy. Milo, den kennt er seit fast 20 Jahren, als er mit AO Technology rauskam. Legendäres Musikvideo, damals noch hoch und runter gespielt auf Viva und MTV. Er inmitten von in Gold angemalte Damen, leicht bekleidet, er außerdem auch Gold. Völliger Fiebertraum rückblicken, dieses Video. Aber es sollte seinem Erfolg keinen Abbruch tun. Im Gegenteil, seitdem wahnsinnig dick im Geschäft. Und jetzt hat er DJ Licious gefragt, ob er den Song produzieren will. Der heißt Forever Young und klingt so. Immer die besten neuen Hits.

0: Immer die besten neuen Hits hört euch hier bei Energy. Gleich mit Nico Santos für euch. Außerdem Somber und Leonie macht den Anfang.
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0: Euer Feierabend hier bei Energy. Ich bin Julian, schön, dass ihr mit dabei seid. Unsere Sinnesorgane haben also die Eigenschaft, durch ihre Reize uns zurückzukatapultieren in die Vergangenheit. 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
2: Oh.

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0: immer die besten neuen Hits hätte ich hier bei Energy gleich mit Fastboy für euch. Außerdem Harrison und Benson Boone macht den Anfang.
1: Es gibt einen Käse, der so gefährlich ist, dass er in der EU verboten ist. 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
2: Fakt.
3: Nein.
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3: Richtig.
2: Ah, das ist ja sehr eklig. 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
4: Was erzählst du?
2: Ist nicht so einfach.

Felix und Lukas hören wir jetzt hier bei Energy, kennt ihr besser als Fastboy, zwei Brüder, und das finde ich immer so besonders in deren Beziehung. Denen war schon von klein auf klar, dass sie mal gemeinsam arbeiten wollen, sind beste Freunde, wollten auch immer ihr Hobby zum Beruf machen, und das hat geklappt mit dem DJing. Beautiful Life, deshalb der Titel noch folgerichtig, mit immer den besten neuen Hits.

0: Julian.
1: Es ist der Kinosommer des Tom Holland. Gerade auch eine Rolle bei Odyssee gehabt, dem Kino-Epos des Jahres. Aber seit heute auch in den Spider-Man-Klamotten wieder auf der Kinoleinwand. Und mein lieber Kollege Paul hat sich den Film schon angeschaut und erzählt uns jetzt gleich, ob sich der neue Spider-Man lohnt. Das alles gleich, vorher jetzt noch One Republic mit immer den besten neuen Hits.

0: Tom Holland ist als Spider-Man wieder zurück und mein lieber Kollege und Kinoexperte Paul hat sich den Film angeschaut und sagt uns, ob der Gang ins Kino sich lohnt.
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2: Hallo zusammen. Einer der beliebtesten Superhelden der Welt kehrt zurück auf die große Leinwand. Spider-Man ist zurück mit Spider-Man Brand New Day. Der startet diese Woche im Kino. Und es gibt natürlich etliche Gründe, warum ihr den auf keinen Fall verpassen solltet. Zum einen natürlich wegen Tom Holland und Zendaya. Die beiden haben gerade ohnehin einen echten Lauf. Erst standen sie gemeinsam für Christopher Nolans The Odyssey vor der Kamera. Jetzt folgt direkt das nächste große Kino-Highlight. Aber auch die Geschichte macht neugierig. Nach dem Ende von No Way Home beginnt für Peter Parker nämlich ein kompletter Neuanfang. Niemand weiß mehr, wer Spider-Man wirklich ist. Und genau deshalb konzentriert sich der Film wieder stärker auf Peter Parker selbst und erzählt eine persönlichere Geschichte, statt nur den nächsten Multiversumskonflikt. Viel Action, viel Spider-Man-Humor, typisch Marvel, alles ist mit dabei und für mich ist Spider-Man Brand New Day sogar der bislang beste Spider-Man-Film mit Tom Holland. Emotional, actionreich und genau der Neustart, den die Reihe gebraucht hat und deswegen auch meine Empfehlung für diese Woche.
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Wir hören jetzt ein Musiktrio aus Norwegen, das sich The Bowser nennt, das für mich immer verwirrend ist, als jemand, der ja auch im Radio seit langer Zeit arbeitet und unter Bowser, wenn er den anmoderiert hat, natürlich immer den Rapper aus Bidikheim Bissingen meinte. Aber jetzt machen die einfach so einen englischen Artikel davor und jetzt ist The Bowser ein, naja, Musikprojekt aus Norwegen, EDM-lastig, heißt Magnetic, der neue Song, und der klingt so, immer die besten neuen Hits. Sehr verwirrend auf diesen

0: Immer die besten neuen Hits hier bei Energy. Gleich Paul Monkey für euch, außerdem Milo und Shakira macht den Anfang.
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Die Römer, die haben es einfach raus. Energy ist an bei euch an diesem heißen, endlos heißen Donnerstagabend. Ich hoffe, es geht euch gut. In Rom wird es ja mindestens genauso heiß wie bei uns. Und da hat sich jetzt die Stadt was richtig Tolles überlegt unter dem Motto Il Grande Freddo. Also die große Kälte kann man sich dort jetzt abkühlen, aber nicht wie jedermann im Schwimmbad oder im Meer, sondern in Kinos, Bibliotheken und Kulturhäusern. Da kann man jetzt Filme sehen, Bücher lesen oder Ausstellungen besuchen. Und das ist eben immer gewährleistet kalt da drin. Und das Beste, alles komplett kostenlos. In den Bibliotheken gibt es sogar noch gratis Wasser obendrauf. Das Ganze geht erstmal nur bis Anfang August, also nur noch heute und morgen. Es läuft aber so gut, dass es eventuell auch verlängert wird. Ich finde, das wäre auch was für uns. Ich habe heute gerade gelesen, dass die Bahn jetzt zum ersten Mal Gewinn gemacht hat. Und wenn die Bahn in Deutschland Gewinn macht, wenn das möglich ist, wenn jetzt vielleicht dann auch noch irgendwann pünktlich kommt, dann sind ja auch solche Projekte wie in Rom bei uns umsetzbar. Tolle Geschichte, Kultur, Kultur, Kultur, immer wichtig und dann auch noch im Zusammenspiel mit der

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Donnerstagabend haben wir es hier bei Energy. Ich bin Julian, freue mich sehr, dass ihr mit dabei seid. Es gibt gleich neue Musik für euch zu entdecken. Und zwar von einem norddeutschen DJ, den, und das war ich jetzt einfach mal vorauszusagen, keiner von euch kennt. Tolle Musik, Neuentdeckung, Geheimtipp, all das.

0: gleich hier bei mir bei Energy. Vorher jetzt noch Harry Styles und den Anfang macht Ray.
1: Mein Sommerjob, mein Liebster, war über Jahre hinweg so als Kleindarsteller und extra an Sets zu sein,
2: so
1: an Filmsets.
2: Komparse auch?
1: Komparsenarbeit. Okay. Ganz cool. Ich war mal in so einer Agentur und zum Beispiel mal eine Mädel, irgendeiner internationalen, die da auch mit war, habe ich einen Witz erzählt auf Englisch. Mhm. Und dann lacht sie so, haha, aber ich habe ihn gar nicht richtig verstanden, sagt sie. Und auf einmal spüre ich so eine Hand auf meiner Schulter und dann ist es George Clooney, der sagt, I like the joke, it was
2: Nein,
1: funny.
2: Das ist nicht passiert.
1: Meine linke Schulter wurde von George Clooney angefasst.
2: Idol George Clooney hat quasi gesagt, du bist lustig.
1: Hat mich geweint.

10 vor 10 hier bei Energy, Donnerstag Nacht, eine tropische Nacht. Es wird heute nicht kälter als 21 Grad in der Nacht haben. Das ist vollkommen absurd, aber ich mag die Zeit jetzt trotzdem immer so wahnsinnig gerne bei mir in der Sendung, denn es ist die Zeit, wo ich euch neue Musik vorstellen darf. Heute auch noch einen neuen Künstler, nennt sich Mr. C, kommt aus Norddeutschland mit urbürgerlichem Namen, heißt er nämlich Simon Michaelis, macht so eine Mischung aus, ich sag mal Pop- und House-Musik, ist wahnsinnig unbekannt, hat gerade mal irgendwie 1000 Follower auf Instagram, aber wir glauben derartig an ihn und seine Musik, dass wir ihn euch jetzt zwingend vorstellen wollen. Sometimes I Love You heißt der Song, den wir jetzt zum allerersten Mal hier bei mir in der Sendung hören. Immer die besten neuen Hits.

0: Julia.
1: Um 22 Uhr an diesem Donnerstagabend, an Tag, an dem auch mal Handys schnell überhitzen konnten, weil es so derartig heiß ist. Was ihr in diesem Fall tun sollt und was ihr auf gar keinen Fall in diesem Fall tun solltet, das klären wir gleich in der neuen Runde von Fakt oder Fake. Vorher aber noch Bibi Rexha mit immer den besten neuen Hits.

0: Und da steht er wieder auf der ersten Stufe der Showtreppe mit seinen endlos langen Beinen, heute in der klassischen Chippendale-Hose wieder, oberkörperfrei mit einer Fliege. Er glänzt auch wegen der Hitze und ist jetzt bereit, sein Bestes zu geben.
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0: Mein lieber Kollege Armani, komm Julian. Runter, mein Lieber, komm runter.
2: Ja, großer, die Hitze macht mich fertig. Ich ziehe die Hose gleich auch noch aus.
0: Hör doch auf, doch. Mein Lieber, die Frage, die ich heute für dich dabei habe, ist folgende. Wenn eure Handys wegen der Hitze ausgehen, dann packt ihr sie einfach in den Kühlschrank. Fakt oder Fake?
2: Ich sag Fakt, weil ich mache das manchmal selber.
0: Und klappt gut?
2: Also mein Handy ist nicht mehr das Beste, aber es funktioniert noch und es ist dann kühler, ja.
0: Wenn dein Handy wegen der Hitze ausgeht,

0: rausgeht, pack es einfach in den Kühlschrank. Auf gar keinen Fall machen. Ist ein Fake. Sollte man niemals machen, weil die Temperaturschwankungen zu krass sind und das Kondenswasser da drin kann auch gefährlich sein. Besser einfach nur in den Schatten legen und ganz kurz warten.
1: Ja, Mist. Aber gut, das war wirklich ein sehr wichtiger Faktor der Fake-Runde für mich heute. Dankeschön.
0: Sehr, sehr gerne, Mani. Mir ist ja auch wichtig, dass du was lernst, großartig.
1: Ach, deswegen.
0: Bis morgen, mein Lieber. Bis morgen.

Vor 3 Wochen bin ich exakt bei denselben Temperaturen am Berliner Olympiabad gewesen, am Samstag um, ich glaube, 8 Uhr in der Früh, um mich noch schnell abzufrischen. Und dachte mir, was ist das denn? Warum sind da so viele junge Menschen eingewickelt vom Olympiastadion in diesen Unfalldecken, die so Silber und Gold auf der anderen Seite sind? Was machen diese Menschen da? Seid ihr wahnsinnig? Ihr seid kurz vorm Hitzschlag und es ist jetzt schon über 30 Grad warm. Und erst später habe ich herausgefunden, dass die alle gewartet haben, um in der ersten Reihe sein zu dürfen beim Bruno Mars Konzert. Der hat dann nämlich in Berlin gerade gespielt. Es war wirklich, also für alle, die da nicht, die diesen Platz nicht kennen, das ist Beton, so weit das Auge reicht, die ganze Hitze staut sich und genau da haben 10 Stunden diese jungen Leute ausgeharrt. Aber, wie ich später mitbekommen habe, es hat sich derartig gelohnt und das ist wohl das größte Kompliment, das man Bruno Mars machen kann. On My Soul hören wir jetzt von ihm mit immer den

0: immer die besten neuen Hits. Gleich Nico Santos für euch hier bei Energy, außerdem Kamrat und Taylor Swift macht den Anfang.
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0: Immer die besten neuen Hits hört euch hier bei Energy gleich mit Nika für euch. Außerdem Tame Impala und Holly Humberstone macht den Anfang.
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Donnerstagabend hier bei Energy. Ich bin Julian und ich bin so in Gedanken. Bei euch allen natürlich, aber besonders bei all denen, die wie ich auch in einer Dachgeschosswohnung wohnen und jetzt in gar keinen Schlaf finden. Es ist auch komplett egal, welche Haustricks man jetzt da anwendet, welche Lifehacks. Hilft doch alles nichts. Haltet durch. Es soll ab morgen so ein bisschen kälter werden, aber auch nicht viel. So, müssen wir irgendwie alle gemeinsam durch. Nika jetzt mit Drive und immer den besten neuen Hits.

um 23 Uhr an diesem sehr warmen Donnerstag. So kann man es abrappen. Lass uns jetzt die letzte Stunde des Tages noch ganz entspannt gemeinsam ausklingen, so entspannt wie es eben geht. Mal klebenden Bettlaken. Olivia Dean macht jetzt den Anfang. So easy to fall in love mit immer den besten neuen Hits.

0: Euer Feierabend hier bei Energy. Ich bin Julian. Schön, dass ihr mit dabei seid. Unsere Sinnesorgane haben also die Eigenschaft, durch ihre Reize uns zurückzukatapultieren in die Vergangenheit. Ne? 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
2: Oh.

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Donnerstagnacht hier bei Energy, Viertel nach elf. Ich hoffe, ihr könnt so ein bisschen in den Schlaf finden. Es ist nicht allzu heiß. Wenn jetzt nochmal abgeduscht wird, dann nicht kühl, sondern nur so lauwarm. Ist das Allerbeste, um dann selbst abzukühlen. Das so als kleinen Lifehack an diesem Donnerstag, der sich langsam dem Ende nähert. Bottle Up von den Backstreet Boys haben wir jetzt mit immer den besten neuen Hits.

0: immer die besten neuen Hits. Hört euch hier bei Energy gleich mit Becky G und Topic. Außerdem Felix Jähn und Leonie macht jetzt den Anfang.
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3: Hallo zusammen. Einer der beliebtesten Superhelden der Welt kehrt zurück auf die große Leinwand. Spider-Man ist zurück mit Spider-Man Brand New Day. Der startet diese Woche im Kino. Und es gibt natürlich etliche Gründe, warum ihr den auf keinen Fall verpassen solltet. Zum einen natürlich wegen Tom Holland und Zendaya. Die beiden haben gerade ohnehin einen echten Lauf. Erst standen sie gemeinsam für Christopher Nolans The Odyssey vor der Kamera. Jetzt folgt direkt das nächste große Kino-Highlight. Aber auch die Geschichte macht neugierig. Nach dem Ende von No Way Home beginnt für Peter Parker nämlich ein kompletter Neuanfang. Niemand weiß mehr, wer Spider-Man wirklich ist. Und genau deshalb konzentriert sich der Film wieder stärker auf Peter Parker selbst und erzählt eine persönlichere Geschichte, statt nur den nächsten Multiversumskonflikt. Viel Action, viel Spider-Man-Humor, typisch Marvel, alles ist mit dabei und für mich ist Spider-Man Brand New Day sogar der bislang beste Spider-Man-Film mit Tom Holland. Emotional, actionreich und genau der Neustart, den die Reihe gebraucht hat und deswegen auch meine Empfehlung für diese Woche.
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0: Immer die besten neuen Hits hier bei Energy, gleich mit Delta Goodrem für euch. Außerdem Harrison und Mal Smith macht den Anfang.
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herzlich spät geworden hier bei Energy an diesem Donnerstag, so spät, dass ich raus bin für heute. Ich hoffe, ihr findet jetzt noch irgendwie in eine gekühlte Nacht. Wir hören uns morgen ab 20 Uhr, dann fahren wir gemeinsam rein ins Wochenende. Und bis dahin haben wir jetzt Delta.

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